0: gleich 2.03 Uhr.
1: Die junge Nacht hier, es ist kurz nach zwei. Nach wie vor seid ihr bitte vorsichtig auf der A94 München-Passau zwischen Lengdorf und Heldenstein. Dort kommt euch nach wie vor ein Falschfahrer entgegen möglicherweise. Deshalb fahrt bitte weiter äußerst rechts, überholt nicht auf der A94 München-Passau zwischen Lengdorf und Heldenstein. Könnte immer noch ein Falschfahrer unterwegs sein. Seid vorsichtig in beiden Richtungen. A3 Köln Richtung Oberhausen ist zwischen Kreuz Breitscheid und Kreuz Kaiserberg wegen Reparaturarbeiten zu bis um drei. A5 Basel Richtung Karlsruhe ist zwischen Riegel und Herbold in beiden Richtungen zu. Und A23 Hamburg Richtung Heide ist zwischen Dreieck Hamburg Nordwest und Hamburg Eidelstedt wegen einer Nachtbaustelle zu bis um 5.
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1: Hey, Cotaro Dürr hier. Ich grüße euch. Schön, dass ihr dabei seid.

0: Es ist eine Lüge, wenn Menschen behaupten, wir haben überhaupt gar keine jungen, guten Comedians in Deutschland. Das ist dann zumeist deswegen, weil Leute irgendwie nach den 90ern aufgehört haben, sich für Comedy zu interessieren. Deswegen stellen wir euch hin und wieder auch wieder neue Comedians vor, wie Maram. Maram, sie ist eine krasse Maschine, normalerweise als Content-Creatorin im Netz unterwegs und da schon sehr, sehr lustig. Mittlerweile geht sie auch auf die Bühne und dort nochmal eine Ecke lustiger. Davon konntet ihr euch auch schon überzeugen. Sie hat uns so geflasht mit ihren Geschichten, wie sie zum Beispiel auch die Geschichte mit ihrem Kopftuch für sich persönlich regelt.
1: Ich kriege immer mal wieder so eine Nachricht, ey Maram, wie schaffst du es eigentlich, so selbstbewusst zu sein? Hast du da irgendwie Tipps für uns? Kannst du uns da helfen? Und ich weiß nie so wirklich, was ich antworten soll, weil ich mir denke, das ist so das letzte Mal, dass ich wirklich selbstbewusst war in meinem Leben, war so mit 12. Ich vorstellen, mit 12 sah ich nicht unbedingt anders aus als jetzt. Ich habe mich nicht so viel verändert. Ich war so ein, stellt euch mich vor, aber so ein Kopf kleiner noch. So ein neongrünes Kopftuch irgendwie. Ein bisschen mehr Damenbart, aber das war's. Das war so ich mit 12. Aber ich wollte Model sein und ich war so süchtig nach, wer kennt's, Germany's Next Topmodel. Ich wusste oder ich dachte, ich bewerbe mich da. Die nehmen mich an, ich komme da rein, ich mache meine Shootings da und es gibt so jede Staffel ein Nacktshooting. Das mache ich aber mit Klamotten. Die ändern die Regeln für mich. Die machen das für mich. Ich so im Burkini und so, Heidi Klum wird nicht nur die Regeln für mich komplett verändern, die wird für mich zum Islam konvertieren. Nicht mehr Heidi Klum, Heidi Klum.

Vergangene Nacht hier. 2.19 Uhr ist es. Was ein Feature. Raf Camora, gefühlt lang nichts mehr von ihm gehört. Und Juju, die selber auch ein bisschen sich Zeit genommen hat für sich, was sie auch gebraucht hat, kommen jetzt zusammen zurück mit einem gemeinsamen Song. Das ist ein ziemliches Ding. Das heißt, komm näher und das hört ihr hier jetzt.

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1: Gleich haben wir es 2:30 am frühen Morgen. Hier ist die junge Nacht. Seid bitte nach wie vor vorsichtig auf der A94 München-Passau zwischen Lengdorf und Heldenstein. Könnte euch noch wie vor ein Falschfahrer entgegenkommen. Deswegen fahrt bitte äußerst rechts und überholt nicht. Wir melden es, wenn die Gefahr vorüber ist. A3 Köln Richtung Oberhausen ist zwischen Kreuz Breitscheid und Kreuz Kaiserberg wegen Reparaturarbeiten zu bis 3. A5 Basel-Karlsruhe ist zwischen Riegel und Herbolzheim in beiden Richtungen zu. Und die A23 Hamburg Richtung Heide ist zwischen Dreieck Hamburg Nordwest und Hamburg Eidelstedt wegen einer Nachtbaustelle gesperrt bis 5.
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1: So schaut das wohl aus, ihr Lieben. Schön, dass ihr dabei seid. Das ist Bebe Rexha und Faithless, das ist New Religion. Der Kotter hier. Hi.

0: Oh, das waren noch gute Zeiten.
1: Kennt ihr den Spruch? Kann ich am Tisch bei Freunden nicht mehr hören? Hier kann ich's aber, bei Chris de Sarandi. Good old days. Um 2:37 Uhr, die junge Nacht hier. Schönen guten Morgen.

0: Die Show mit den steilen Aussagen wieder hier, die junge Nacht um 3:15. Heute, Linkshänder sind die besseren Menschen, oder?
1: Ja, tatsächlich war gestern internationaler Linkshändertag und hey, es ist auch mal okay, Linkshänder zu feiern an der Stelle. Die mit den schmutzigen Handballen immer wegen von links schreiben. Hey, wenn ihr alles mit links macht, dann seid ihr eben heftig special. Nur jeder 10. weltweit ist Linkshänder. Über Linkshänder gibt es so viele positive Gerüchte, ne? Sie sollen intelligenter und kreativer sein. Also sogar ein räumliches, besseres Denken. Wir haben uns umgehört, ob die Linkshänder aus eurem Umfeld tatsächlich so Special Skills haben. Fabian aus Mainz musste da direkt denken an seine Schwester, denn die ist auch Linkshänderin, ne?
2: Digga, die kriegt gar nichts auf die Kette. Die kriegt nicht mal einen Nagel in die Wand, also.
1: Man hat irgendwie Mainz rausgehört. Alina aus Köln, sie könnte sich schon vorstellen, dass es einen Unterschied macht, ob man Rechts- oder Linkshänder ist.
3: Also mein Bruder ist Linkshänder und der denkt auf jeden Fall sehr oft sehr anders als ich.
1: Konsti aus Wiesbaden, der meint, selbst wenn Linkshänder Special Skills haben sollten, unterm Strich sind sie fair verteilt.
4: Mein Papa ist ein krasser Typ in Mathe auf jeden Fall. Kreativ auch, also er kann auch sehr, sehr gut malen und gerade zeichnen liegt ihm auch sehr, aber handwerklich ist er dafür eine Vollniete. Also muss man auch, kriegt sowohl mit rechts als auch mit links nichts hin.
0: Herrlich, Linkshänder. Sie sind genau wie wir.
1: Wer sind wir?
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1: Um 3 Uhr mit Ramin Mowasakian. Der Deutsche Bauernverband rechnet wegen der anhaltenden Trockenheit mit starken Ernteeinbußen. Man gehe unter anderem bei einigen Getreidesorten von einer unterdurchschnittlichen Ernte aus, sagte Verbandspräsident Ruckwied dem Redaktionsnetzwerk Deutschland. Aus der Nachrichtenredaktion berichtet Moritz Kleis.
2: Auch für Pflanzen, die im Herbst geerntet werden, zeichnen sich laut Ruckwied Probleme ab. In südlichen Teilen Deutschlands kann es demnach unter anderem bei Kartoffeln, Gemüse, Zuckerrüben, Körnermais und Sojabohnen zu schlechten Ernten oder sogar Totalausfällen kommen. Im Norden sei die Lage etwas besser, so der Bauernpräsident. Dort habe es zumindest etwas geregnet und die Bestände säen noch akzeptabel aus. Aber auch in diesen Gegenden werde es unterdurchschnittliche Ernten geben. Außerdem wachse durch die Trockenheit auch kein Tierfutter mehr nach.
1: Deutschland steht nach Angaben von Bundesentwicklungsministerin Alabali Radovan weiter an der Seite der Menschen in Afghanistan, auch wenn es keine direkte Zusammenarbeit mit den dort herrschenden Taliban gibt. Dem ARD-Hauptstadtstudio sagte die SPD-Politikerin, man lasse die Menschen vor Ort nicht allein und unterstütze über unabhängige Partner wie die Vereinten Nationen. Gleichzeitig verurteilte Alabali Radovan die Politik der Taliban. Dass Mädchen weiterhin nicht zur Schule gehen dürften, werde jahrzehntelange Folgen haben. Im Norden Griechenlands sind mehr als 250 Urlauber am Strand von einem heftigen Waldbrand überrascht worden. Sie mussten mit Booten über das Meer in Sicherheit gebracht werden, wie griechische Medien berichten. Die Flammen waren in kürzester Zeit auf mehrere Ferienorte auf der Halbinsel Chalkidiki vorgedrungen und hatten den Landweg abgeschnitten. Daraufhin seien die Touristen mit Booten der Küstenwache und von Privatleuten evakuiert worden. Bei der Leichtathletik-EM in Birmingham hat sich der Stuttgarter Leo Neugebauer am Abend zum neuen Europameister im Zehnkampf gekürt. Er gewann mit einem knappen Vorsprung auf seinen Teamkollegen Niklas Kaul. ARD-Sportreporterin Irina Gneb berichtet.
3: Für Neugebauer ist es nach WM-Gold im Vorjahr der zweite große Titel seiner Karriere. Kaul holte Silber. Den deutschen Doppelsieg rundete Youngster Amadeus Gräber mit einem starken 8. Platz ab. Über die 3000 Meter Hindernis hatte zuvor Gesa Krause die erste Goldmedaille für das deutsche Team gewonnen. Es war bereits ihr dritter EM-Titel. Platz 3 sicherte sich Krauses Teamkollegin Olivia Gürth. Den deutschen Medaillenabend rundete Henrik Janssen mit Bronze im Diskuswurf ab.
1: Das Wetter für Deutschland. In der Nacht ist es meist sternenklar. Die Tiefstwerte liegen bei 22 bis 8 Grad. Heute gibt es in den meisten Teilen des Landes wieder viel Sonnenschein. Nur im Norden und im Westen ist es vereinzelt bewölkt. Es bleibt sehr heiß bei Temperaturen von maximal 31 bis 38 Grad. Die Zeit, es ist gleich 3.03 Uhr.
4: Hey, junge Nacht hier. Wir haben ein paar Meldungen. Und zwar drei. Die A3 Köln Richtung Oberhausen ist zwischen Kreuz Breitscheid und Kreuz Kaiserberg wegen Reparaturarbeiten weiterhin zu. A3 Oberhausen Richtung Köln ist im Kreuz Hilden nach einem Unfall zu. Der Verkehr wird abgeleitet auf die A46. A23 Hamburg Richtung Heide ist zwischen Dreieck Hamburg Nordwest und Hamburg Eidelstedt wegen der Nachtbaustelle zu bis um 5.
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4: Oh mein Gott. Ariana Grande ist zurück bei ihrem Ex. Die gleiche Ariana Grande, die erst vor 2 Wochen gesagt hat, sie zieht sich aus der Öffentlichkeit zurück. Und dann geht sie zu ihrem Ex. Und ob da wirklich irgendwas dran ist, das hört ihr in dieser halben Stunde. Kotaro Düe, was ist bei ihrem Ex? Entschuldigung.

0: Ja, die ganze Nacht draußen, um irgendwann mal Glück zu haben. Oder man ruft einfach mal den Ex an. Hat Ariana Grande so gemacht. Also nicht mehr ab zum nächsten. Next. Denn anscheinend ist Ariana Grande wieder zusammen mit Ricky Alvarez. Vor 10 Jahren waren die schon mal zusammen, ehemals Background-Tänzer. Und sie hat Bilder mit ihm geschossen. Also quasi ist das jetzt offiziell, weil es ist auf Instagram. Annika Vasenmüller aus dem Junge Nacht-Team. Also das ist dieses Liebes-Comeback, oder?
1: Ja, tatsächlich. Oh, wow. Und die beiden scheinen auch sehr glücklich zu sein. Das ist ja auch die Hauptsache. Ein bisschen verwirrt war ich trotzdem über das Ganze, weil die Trennung von den beiden damals total hässlich war. In ihrem Song zum Beispiel Thank You Next, den du ja gerade auch schon so ein bisschen angespielt hast, da singt sie ja auch über Ricky Alvarez. Da ist sie aber, wenn wir ehrlich sind, eher so ein bisschen über ihn hergezogen.
0: Ah, okay. Sie lacht nicht mehr über die Liebeslieder, die sie über ihn geschrieben hat. Wie haben die sich wieder angenähert?
1: Boah, die hatten immer mal wieder beruflich miteinander zu tun in den letzten Jahren. Also Ricky Alvarez zum Beispiel hat bei einem Musikvideo von Ariana Grande Regie geführt. Und da haben die sich dann wahrscheinlich immer wieder auch privat getroffen und halt einfach angefreundet. Und Ariana Grande hat jetzt auf ihrer Tour ja sogar die Zeile über Ricky Alvarez in Thank You Next geändert. Und zwar so. Sie singt da, we always find our way back. Wir finden immer wieder zurück zueinander. Und da hat es doch schon prophezeit, Mensch.
0: Ja eben, dann ist es ja auch vollkommen wurscht, ob sie es bei Insta gepostet hat oder nicht. Ich meine, was ist stärker, Insta oder ihr singen?

0: Schauspielerin Anne Hathaway bringt einen wichtigen Punkt auf, den viele, viele Fans wahrscheinlich genauso sehen, nämlich beim Filme gucken. Sie ist ja die Penelope in diesem neuen Riesenfilm Odyssee, heißt, sie ist super bekannt in Hollywood und sie hat was zu sagen. Und was will Anne Hathaway? Passt auf, sie fordert ein R-Rating, sobald im Film ein Hund stirbt. Okay, also R-Rating ist wirklich... dass man nur reingehen kann, wenn man erwachsen ist. Bei Explosionen bleiben wir ganz cool, aber wenn Bello traurig guckt, dann ist emotionaler Ausnahmezustand. Und Hathaway sagt, ist ein Hund tot in dem Film, dann gibt's automatisch ein R-Rating. Warum da aufhören? Wird die Katze gestreichelt? Ja oder nein? Fände ich auch wichtig, dass man darüber spricht. Stichwort sprechen, kann das Pferd sprechen in dem Film? Taucht eine Taube auf, nur damit sie später dramaturgisch geopfert wird? Und ganz wichtig, wenn wir wieder zurück zum Hund kommen, ist der Hund am Ende wirklich okay?
1: How could I not leave it?
0: Auch off-camera. Wurde er gut behandelt? War er ein guter Junge oder ein gutes Mädchen? War er ein guter Junge? Ich will das wissen.

0: Die junge Nacht, hier ist es 3:30, zwei Meldungen. A23 Hamburg Richtung Heide ist zwischen Dreieck Hamburg Nordwest und Hamburg Eidelstedt wegen der Nachtbaustelle zu bis um 5. Und die A81 Stuttgart Singen, da ist der Schönbuchtunnel wegen eines Feuerwehreinsatzes in beiden Richtungen zu.
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0: Ja, aber sowas. Der frühe Freitagmorgen. Gotthard Rodür hier. Ich grüße euch und begleite euch noch rein bis um 5.

So, habt ihr alle eure Sprachwiederholungen für heute gemacht? Sind die Sprach-Apps geladen? Hat die komische Eule euch schon irgendwie schlechtes Gewissen gemacht, weil ihr immer noch nicht Spanisch gelernt habt? Keine Sorge, dann ist das hier jetzt einfach nur zum Wiederholen. Mi Chico. Mi Chico. Müsst ihr selber herausfinden, was das heißt. Von DJ Goja. Er kommt aus Rumänien, also ist aber nicht rumänisch. So viel schon mal.

0: POV, du, beim Öffnen des Bürokühlschranks.
1: Ah, ich kotz. Ah, ist das widerlich. Das ist ja Schimmel, was ist das? Ah, Apfelteufel. Ah, das ist ja pervers.
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0: schöner, erfolgreicher, kreativer Linkshänder.
1: Die Junge nach 3.45 Uhr. Haben wir schon gehört, es gibt einen Haufen Mythen über Menschen, die mit links schreiben oder alles mit links machen. Nur der 10. Mensch weltweit ist Linkshänder. Ja, die vielen positiven Gerüchte, na, ja, viele von denen kommen aus den 80ern, aka sind Quatsch. Wir haben uns mal umgehört, ob die Linkshänder aus eurer nächsten Umgebung was wirklich drauf haben, so Special Skills mäßig. Fabian aus Mainz, ja, gut. Ja, geht so, ne?
2: Digga, die kriegt gar nichts auf die Kette, die kriegt nicht mal einen Nagel in die Wand, also, ah.
1: Nee, seine Schwester ist so geht so, Alina aus Köln. Die kann sich vorstellen, dass es einen Unterschied macht, ob man Rechts- oder Linkshänder ist.
3: Also mein Bruder ist Linkshänder und der denkt auf jeden Fall sehr oft sehr anders als ich.
1: Ach, ist ja klasse. Ja, weil es ist ja auch schon was dran, ne? Andere Hirnhälfte oder so, ne? Vielleicht ein bisschen anders gewired im Kopf, kann ja schon passieren. Konsti aus Wiesbaden, selbst wenn Linkshänder Special Skills haben sollten, meinte, unterm Strich sind wir so fair verteilt.
4: Mein Papa ist ein krasser Typ in Mathe auf jeden Fall. Kreativ auch, also er kann auch sehr, sehr gut malen und gerade Zeichnen liegt ihm auch sehr, aber handwerklich ist er dafür eine Vollniete. Also muss man auch, kriegt sowohl mit rechts als auch mit links nichts hin.
1: Das wäre ja auch ein bisschen gemein, ne?

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1: Um 4 Uhr mit Ramin Movasakian. In der Eifel breitet sich ein Waldbrand immer weiter aus und nähert sich mehreren Ortschaften. Betroffen ist die Gemeinde Hürtgenwald in Nordrhein-Westfalen nahe der belgischen Grenze. Wie eine Polizeisprecherin am späten Abend mitteilte, sind die Flammen nur noch wenige hundert Meter von den Ortsteilen Gai und Großhau entfernt. Aktuell bestehe keine Gefahr für die Bewohner. Sollte sich der Wind aber drehen, könnte sich die Lage verändern, heißt es. Bundesentwicklungsministerin Alabali Radovan blickt mit Sorge auf die Situation von Frauen und Mädchen in Afghanistan. Auch 5 Jahre nach der Machtübernahme der Taliban sei die Lage vor Ort extrem bedrückend, so die SPD-Politikerin im ARD-Hauptstadtstudio. Aus Berlin Gabor Hallas.
2: Wir lassen die Menschen in Afghanistan nicht allein, das sagt Bundesentwicklungsministerin Rehm Alabali Radovan dem ARD-Hauptstadtstudio. Alabali Radovan ergänzt, man müsse allerdings auch sagen, dass eine normale Entwicklungszusammenarbeit unter der Herrschaft der Taliban nicht möglich sei. Ihr Haus arbeite nicht mit den Taliban zusammen, erreiche die Menschen über unabhängige Partner, zum Beispiel die Vereinten Nationen oder die Weltbank. Die Bundesregierung erkennt die Taliban-Regierung in Afghanistan nicht an, unterhält aber technische Kontakte. Das heißt, sie führt Gespräche auf Arbeitsebene, um nach Afghanistan abschieben zu können.
1: Der Deutsche Bauernverband rechnet wegen der anhaltenden Trockenheit mit starken Ernteeinbußen. Verbandspräsident Ruckwied sagte dem Redaktionsnetzwerk Deutschland, man gehe aktuell bei einigen Produkten von unterdurchschnittlichen Ernten aus, zum Beispiel bei Getreidesorten, Kartoffeln, Gemüse und Zuckerrüben. Im Süden des Landes könnte es wegen der vielen Tage ohne Regen sogar teilweise zu Totalausfällen kommen. Etwas besser sehe die Lage im Norden aus. Bei der Leichtathletik-EM in Birmingham hat sich der Mainzer Niklas Kaul am Abend im Zehnkampf die Silbermedaille gesichert. Der 28-Jährige musste sich ganz knapp seinem Teamkollegen Leo Neugebauer geschlagen geben, war nach dem Rennen aber trotzdem mehr als zufrieden.
3: Ich wäre gern noch ein bisschen schneller gerannt, aber ich war nach 500 Metern einfach monstermäßig blau und war dann ganz froh, dass ich es irgendwie ins Ziel gekriegt habe. Hätte mir jemand Silber angeboten vorher, ich hätte gesagt, komm, nimm mich sofort.
1: Außerdem gab es am Abend noch 3 weitere Medaillen für Deutschland. Gesa Krause gewann beim Hindernislauf über 3000 Meter Gold, Bronze ging an Oliver Gürt. Im Diskuswerfen holte sich Henrik Janssen Bronze. Das Wetter für Deutschland: in den meisten Teilen des Landes gibt es heute wieder viel Sonnenschein, nur im Norden und im Westen ist es vereinzelt bewölkt. Es bleibt heiß bei Temperaturen von 31 bis 38 Grad. Am Samstag in der Südosthälfte nochmal sonnig, im Nordwesten teils Schauer und Gewitter. Am Sonntag ziehen die Gewitter dann auch in Richtung Südosten. Die Zeit, es ist gleich 4.03 Uhr.
4: Die junge Nacht hier, kurz nach 4 am frühen Freitag, A23, Hamburg Richtung Heide ist zwischen Dreieck Hamburg Nordwest und Hamburg Eidelstedt wegen einer Nachtbaustelle zu bis um 5. Und die A81 Stuttgart Richtung Singen, da ist der Schönbuchtunnel wegen eines Feuerwehreinsatzes in beiden Richtungen zu.
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4: Und damit sei dieser Freitag bitte schon eröffnet für die, die gerade eben erst aufgestanden sind. Hallo, es ist tatsächlich ein Freitag. Kommt gut rein, der Kotter hier. Hallo.

Ihr hört die junge Nacht um 4.06 Uhr. Hier eine wichtige Gefahrendurchsage für Hürtgenwald Gay. Aufgrund einer Brandausbreitung des Waldbrandes in Hürtgenwald, welches sich auf den Ortsteil Gay zubewegt, ist der Ortsteil Gay sofort zu evakuieren. Eine Anlaufstelle wird in der Grundschule Strass eingerichtet. Verlasst bitte sofort das betroffene Gebiet. Nehmt nur das Notwendigste mit, insbesondere Ausweise und Bargeld. Bedeckt bitte Mund und Nase mit einem improvisierten Atemschutz, ein Stofftuch, Kleidungsstück oder eine OP-Maske. Haltet bitte sämtliche Zufahrtswege zur Brandstelle frei und informiert eure Nachbarn. Solltet ihr persönliche Hilfe benötigen, dann meldet euch bitte unter der Rufnummer 024 29 30 90. Nochmal 024 29 30 90. Blockiert bitte nicht den Notruf der Feuerwehr und der Polizei. Es geht um Hürtgenwald Gay. Dort breitet sich der Waldbrand aus in Hürtgenwald und bewegt sich auf den Ortsteil Gay zu. Verlasst bitte das betroffene Gebiet. Nehmt nur das Notwendigste mit, insbesondere Ausweise und Bargeld. Die junge Nacht hier. 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

0: 4.16 Uhr haben wir's.
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0: Eben hier habt ihr vielleicht die Gefahrendurchsage gehört für Hürtgenwald Gai. Der große Waldbrand dort, der bewegt sich jetzt wohl auf den Ortsteil Gai zu. Frank Wörner aus unserem Newsroom hier, kannst du uns ein paar Infos geben, wie da die Situation gerade aussieht?
2: Ja, es ist ein ziemlich großer Waldbrand, der beschäftigt uns schon länger. Da sind über 100 Feuerwehrleute die ganze Zeit schon im Einsatz gewesen. Das ist ein sogenannter Wipfelbrand, so wird das wohl genannt, weil sich das über die Baumwipfel sozusagen ganz schnell ausbreitet, wird vom Wind immer weiter angefacht und geht dann da eben durch. Und dieser Waldbrand ist jetzt eben deswegen diese Gefahrendurchsage. Gefahrendurchsage muss man vielleicht kurz erklären. Das ist so die höchste Kategorie der Warnmeldung, die man haben kann. Dann sollen die Leute halt sofort raus aus diesem Ortsteil. 1800 Leute sind da drin. Ja, und das hat sich jetzt eben so im Laufe der letzten Zeit dahin bewegt. Das war vor relativ kurzer Zeit waren diese Flammen noch ungefähr so 500 Meter von dem Ortsteil entfernt. Und jetzt bewegen sie sich offenbar darauf zu. Und deswegen eben die Gefahrendurchsage, wo die Feuerwehr scheint das nicht so unter Kontrolle zu bekommen. Ja, deswegen halt diese Brisanz, dass da mitten in der Nacht jetzt die Leute rausgeholt werden aus den Betten und eben ja in diesen Ortsteil sofort verlassen müssen.
0: Von wie vielen Menschen sprechen wir da? Wie viele Menschen sind da betroffen?
2: Also diese Gemeinde, das ist in der Eifel, ganz im Westen von Deutschland sozusagen. Da leben so um die 1800 Leute in dem Ortsteil. Die Gemeinde selber hat ungefähr 9000 Menschen. Und das ist jetzt ein riesen Ding gewesen da schon die ganze Zeit. Also da war auch zum Beispiel diese Feuerwehren, die hier aus dem Bonner Raum unterwegs waren, die in Spanien waren, um da zu helfen. Die haben jetzt da auch bei diesem Waldbrand geholfen gestern Abend schon und diese Nacht sind da auch im Einsatz gewesen. Das ist so ein spezielles Waldbrand-Spezialteam sozusagen, die sich da besonders mit auskennen. Was man auch noch wissen muss, Hürtgenwald kennt man, hat man vielleicht schon mal gehört, das war im Zweiten Weltkrieg ein sehr großer Schauplatz. Das ist noch eine besondere Brisanz, die da auch noch aufkommen könnte. Da liegt überall Munitionsreste, liegen noch im Boden. Das war bisher jetzt noch kein konkretes Problem, aber das ist in dieser ganzen Gegend auch immer ein Thema, wo man aufpassen muss, wenn es da heiß wird und das kommt zu sehr in den Boden rein, kann da durchaus sich mal was entzünden. Wie gesagt, momentan noch kein Problem gewesen, aber muss man immer im Hinterkopf behalten.
0: Unser Hörer Jürgen hat uns da auch schon Fotos geschickt, bereits schon gestern, von großen Rauchschwaden, die da in der Eifel über den Häusern hängen und vor einer Stunde und vor zwei in wirklich große Stichflamme, die da im Dunkeln zu sehen ist. Was meinst du, gibt es schon irgendwie eine Voraussage, wie sich das weiterentwickelt wird oder muss man jetzt einfach schauen, dass die Leute einfach so schnell wie möglich wegkommen?
2: Also es gab wirklich zum Abend noch ein Update, da hat der Feuerwehrsprecher gesagt, es hat sich ein bisschen beruhigt, weil der Wind abgeflaut hat. Das war halt das Problem bei diesen Wipfelbränden. Wenn der Wind da oben durchfegt, dann breitet sich das weiter aus. Jetzt eben dann offenbar dann doch diese Zuspitzung. Also die haben schon gesagt, es wird auf jeden Fall länger dauern. Es wird auch lange in den Tag noch hineingehen, bis da gelöscht ist. Wir sehen es bei anderen Waldbränden gerade, dass es teilweise Tage dauert, bis das Feuer mal unter Kontrolle ist. Also das wird jetzt keine Sache sein, dass das in ein paar Stunden vorbei ist.
0: Frank Wörner mit den Infos zum großen Waldbrand im Kreis Düren vor Gai, dem Ortsteil von Hürtgenwald in NRW. Wir halten euch weiter auf dem Laufenden, was die Situation dort angeht. Hier in der jungen Nacht und später dann auch natürlich in 1Live.

Die junge Nacht hier, 4.27 Uhr gleich. Wir sind ja für ganz Deutschland, also für größte Teile von Deutschland. Und die hört alle zu. Und die schreibt auch gerne per WhatsApp an 0221 56789 111. Das hat auch Leonie gemacht aus Bayern, weil sie will mal Respekt sagen an die Feuerwehrleute, die da seit Tagen am Löschen sind. Es geht um die Region, in den Kreis Düren, um die Stadt Hürtgenwald-Gall, der Stadtteil Gall, der jetzt evakuiert werden muss aktuell, weil der große Waldbrand sich auf den Stadtteil zubewegt. Die haben euch gerade eben genauere Infos zur Situation gegeben und tun das hier auch weiterhin. Leonie sagt, ey, die Feuerwehrleute sind da seit Tagen am Löschen und geben sich Mühe. Sie ist selber in der Jugendfeuerwehr und sie hören ja immer in der Feuerwehrbesprechung, wie anstrengend sowas sein kann. Deswegen vollen Respekt und Unterstützung. Von ihrerseits aus Bayern, hier nach NRW. Danke dir, Leonie.

0: Die junge Nacht hier. Nach wie vor gilt die amtliche Gefahrendurchsage für Hürtgenwalds Gai im Kreis Düren in NRW. Aufgrund einer Brandausbreitung des dortigen Waldbrandes, welche sich auf den Ortsteil Gai zubewegt, ist der Ortsteil sofort zu evakuieren. Eine Anlaufstelle wird in der Grundschule Strass eingerichtet. Bitte verlasst sofort das betroffene Gebiet. Nehmt nur das Notwendigste mit, insbesondere Ausweise und Bargeld. Folgt bitte den Anweisungen der Einsatzkräfte. Bedeckt Mund und Nase mit einem improvisierten Atemschutz. Das kann ein Stofftuch, ein Kleidungsstück oder eine OP-Maske sein. Solltet ihr persönliche Hilfe benötigen, gibt es eine Rufnummer. Sie lautet 02429 3090. Nochmal 02429 3090. Bitte blockiert nicht den Notruf der Feuerwehr und der Polizei. Wir halten euch hier in der jungen Nacht und später in 1 Live auf dem Laufenden. A23 Hamburg Richtung Heide ist zwischen Dreieck Hamburg Nordwest und Hamburg Eidelstedt wegen einer Nachtbaustelle zu bis um 5. Und die A81 Stuttgart Singen, da ist der Schönbuchtunnel wegen eines Feuerwehreinsatzes in beiden Richtungen zu.
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0: Noch eine halbe Stunde bin ich für euch am Start. Kotaro Dürr hier am Freitag. Hallo.

dann ist jedes Liebeslied, was du irgendwie in die Finger kriegst, nicht genug. Kann das Ganze nicht genug ausdrücken. Jeder dumme Song hört sich gleich an und nicht mal im Ansatz kommt das ran an das Gefühl, was in dir drin ist. Und genau so ein Lied hat Olivia Rodrigo gemacht und Stupid Song genannt. Vielleicht war es nicht nur deswegen stupid wegen Liebe und weil sie so groß ist, nein, sondern weil Olivia Rodrigo einfach 1,5 Jahre für das Ding gebraucht hat. Das war ein richtig schwerer Song, hat sie erzählt. Und der Arbeitstitel, der Codename sozusagen dieses Songs, der Song Stupid Song, war Dumb Tune, also blödes Lied. Und jetzt ist es ein Stupid Song. Vielleicht war der so nervig beim Songschreiben, dass sie dachte, ja, besseren Codenamen hat der Song nicht verdient. Hier sie. New York City.

0: So, Travis Kelce sagt, er habe sich damit einen richtigen Kindheitstraum erfüllt.
1: Live out my childhood dream of being in that venue and, you know, the Mecca of all sports venues.
0: Für ihn ist halt der Madison Square Garden jetzt nicht einfach nur irgendeine große Arena oder Location für Konzerte, sondern, wie er sagt, das Mekka der Sportveranstaltung. Und so als Football-Profi ist es für ihn halt super besonders. Taylor Swift hat ihm also vermutlich einen Gefallen damit getan, dort zu heiraten, weil er diesen Ort halt einfach richtig doll liebt.
2: Ach ja, und alle Jungs jetzt so die Touren und irgendwo insgeheim den Traum hatten, bei sich im Stadion, sei es auf Schalke oder in der Allianz Arena zu heiraten jetzt so. Voll Neid.

Wie kann Chris Martin um 4.56 Uhr schon so wach sein? So, weil er aus der Konserve kommt. Hey, Kotaro Dö hier, nicht mehr aus der Konserve, aber gleich auch nicht mehr da. Dafür übernehmen wache Menschen für euch. Extrem wache Menschen bei 1 Live. Das Ding, Fritz, MDR, Sputnik und Enjoy. Hey, ich wünsche euch einen schönen Freitag. Und falls der Samstag für euch auch nochmal Arbeit bedeutet, dann hören wir uns morgen nochmal zwischen 1 Uhr und 6 Uhr. Bye.

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Let's go ist ein gutes Stichwort. Tobi hier bei Spontan Tango Wach. Ich würde sagen, wir starten mal rein ins Wochenende, oder? Und das machen wir natürlich, indem wir mal so ein bisschen auf die Straßen gucken. Ich habe gerade eben mal schon mal ganz kurz geluschert. Ich sag mal so, es ist okay. Ne? In Halle ab heute die Köthener Straße zwischen Hans Dittmar und Uranusstraße wegen Bauarbeiten bis Ende September gesperrt. Das ist das einzig Nervige. Aber ansonsten alles tippitoppi, keine Staus oder Blitzer. Falls ihr was gesehen habt, ruft einfach durch 08021 und 4x die 0 oder schickt gerne WhatsApp rüber. Die Nummer gibt's auf sputnik.de. Dankeschön. Wettermäßig heute, nochmal richtig, richtig hot. 13 Grad jetzt schon in Halle am Rheileck, 13 Grad auch in Dessau im Schillerpark, 14 Grad in Magdeburg am Hafen. Ansonsten bleibt es heute meist wolkenlos, nur wenige Schleierwolken und Sonne satt für alle. Das heißt dann 30 bis 36 Grad. Das ist krass. Ich muss auch sagen, ich habe heute Abend ein Fußballspiel. Grüße an die Jungs von Benstedt. Ich freue mich schon sehr, aber bei 36 Grad, meine Herren doch.

Ügel, Move into the Sun. Ich finde, das könnte, also das passt heute wirklich wie die Faust aufs Auge. Ne? Wir haben ja heute einfach um die 36 Grad in der Sputnikzone und damit schönen guten Morgen um 6.11 Uhr bei Sputnik wach. Ich liebe den Song aber, weil der auch Bock aufs Wochenende macht. Und wenn ich so aufs Wochenende gucke, ist eine ganze Menge los. Ne? Also zum Beispiel gibt es wieder Sommerkinos in Sachsen-Anhalt, Giebichensteiner. Sommerfilmnächte sind am Stissel im Stadtmuseum Halle. Zwei Filme stehen da pro Abend zur Auswahl. Ihr könnt dann vorab einfach wählen, welchen Film ihr sehen möchtet. Und nur der Film mit den meisten Stimmen wird gezeigt. Das Konzept liebe ich sehr. Dann gibt es das Lichterfeld im Egerpark in Erfurt. Da kann man vielleicht auch einfach mal vorbeischauen oder sowas. Also es gibt schon viele Möglichkeiten. Und eine weitere Möglichkeit wäre zum Beispiel, dass ihr nochmal auf dem Highfield Festival vorbeischaut. Vielleicht seid ihr ja da, Tagesticket oder irgendwas. Das ist das allerletzte Mal, bevor die eine kleine Pause machen. Eine Kreativpause, wie sie gesagt haben. Und passend zum Festival jetzt nochmal, passend zu den geilen Temperaturen, habe ich mich gefragt, wenn ihr auf so einem Festival unterwegs seid, was für ein Festivaltyp seid ihr? Also seid ihr komplett vorbereitet? Fahrt ihr da einfach hin, habt gar keinen Plan, habt nur das Zelt mit und denkt euch so, ja, schauen wir mal, was auf mich zukommt. Seid ihr vielleicht auch die Person, die auf dem Festival immer verschwunden ist oder so und man sie suchen muss? Schickt gerne mal eine WhatsApp-Sprachnachricht drüber, welcher Festivaltyp ihr seid und dann quatschen wir heute drüber. Jetzt starten wir aber erstmal rein. Es geht ja auch dann in Richtung Wochenende mit Harry Styles, American Girls.

0: Also ungefähr so habe ich mich die Woche gefühlt, als ich in der Stadt unterwegs war. Das klingt jetzt ein bisschen... Oh. Klingt ein bisschen so, als ob hier Stille war, aber eigentlich sollte es einen Dschungel darstellen und eigentlich... Da hört man die Affen? So sollte es eigentlich ungefähr klingen.
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0: 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Und warum? Weil es war die Woche wirklich so, als ob die Affen irgendwie bei der Fütterung waren. Alle waren unterwegs. Es ist unglaublich, auf der Jagd nach Zuckertüten und der passenden Füllung, Schulkids, die alles fürs neue Schuljahr brauchen und mittendrin meine Freundin und ich, das war wirklich wild. Also eigentlich wollten wir nur einen Block für die Uni holen und tatsächlich diese Textmarker und sowas. Und man musste sich da richtig durchkämpfen. Ich wusste gar nicht irgendwie, dass das möglich ist. Am Ende dachten wir irgendwie, wir finden gar nichts mehr. Es waren tatsächlich sogar Sachen ausverkauft, also Hefter, diese Farben. Da könnte ich jetzt natürlich auch wieder ein neues Thema aufmachen mit den Farben, aber das machen wir heute nicht. Kommissar Meiner war übrigens auch ganz vorne mit dabei, weil der wollte selbst eine Zuckertüte.
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4: Nö, hier ist Snoop Dogg.
5: Und Dr. Dre aus Dresden.
4: Ja, wir lieben Schulanfang. Da rauchen wir immer eine schöne Zuckertüte.
6: Hier ist der Kommissar Meiner. Zum ersten Schultag stehe ich immer hier und helfe den Kindern über die Straße, ja. Aber jetzt habe ich gerade gesehen, hier hat offensichtlich ein Tierquäler ein Zebra in Streifen geschnitten und auf die Straße gelegt. Ja, so, dem muss ich jetzt erstmal nachgehen. Die Kinder, die weinen schon alle hier.
7: Ja, hallo? Geht's jetzt gleich los?
8: Ich bin Lehrer und sollte mich eigentlich Lehrer fühlen, aber tatsächlich fühle ich mich voller. Vielleicht liegt es daran, dass ich zum Schulanfang einen Füller bekommen habe.
6: Achtung, Achtung! Hier spricht Ihre beliebte Schulkantine. Wir möchten nur noch mal darauf aufmerksam machen, dass unser Fressen bereits die mittlere Reife erlangt hat. Ekelhaft! Guten Appetit!
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0: Einen guten Morgen gewünscht, 6.30 Uhr hier bei Spontan Wach. Wir schauen mal auf die Straßen. Auf der A9 Richtung Berlin in Höhe Leipzig-West steht noch ein defekter LKW auf der rechten Fahrspur. Vorsichtig bitte, da wird ein Reifen auf der Fahrerseite gewechselt. Und in Halle wegen Bauarbeiten bis Ende September jetzt gesperrt. Ab heute die Köthener Straße zwischen Hans-Dittmar und Uranusstraße. Also auch da ein bisschen, ich sage mal, Stress einplanen. Ansonsten alles gut. Keine weiteren Staus, keine Blitzer, keine Unfälle. Falls ihr was habt, ruft ihr durch 08021 und 4x0. Oder schickt gerne WhatsApp rüber. Die Nummer gibt's auf sputnik.de. Dankeschön. 14 Grad haben wir jetzt schon in Halle am Rheinischen Platz, in Erfurt am Nordpark noch ein bisschen frischer, 12 Grad, 14 Grad, aber auch in Magdeburg am Hasselbachplatz. Und wir müssen immer festhalten, es ist erst 6.31 Uhr, ne? Also das sind schon ordentlich warme Temperaturen und es geht heute sogar hoch auf bis zu 36 Grad, Sonne satt für alle, keine Wolken, also es ist ja wohl ein Traum. Also an alle, die jetzt beim Highfield Festival schon unterwegs sind, cremt euch schön ein, brutzelt da schön und ihr könnt mir gerne mal eine WhatsApp-Sprachnachricht schicken und mir verraten, weil das ist heute Thema in der Show, welcher Festivaltyp ihr so seid. Also seid ihr komplett vorbereitet? Habt ihr, weiß ich nicht, noch ein Extrazelt mit, falls irgendjemand seins vergessen hat? Oder seid ihr einfach nur so, fahrt aufs Festival und denkt euch, ah, wird schon alles funktionieren? Schickt eine WhatsApp rüber und gleich schnacken wir drum. 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

0: 46, liebe Grüße an alle, die heute oder beziehungsweise das komplette Wochenende beim Highfield Festival sind. Bisschen neidisch bin ich schon, weil zum Beispiel Kraftklub auch mit dabei ist. Da bekomme ich dann doch wieder Bock.
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0: Obwohl ich sagen muss, so dieses ganze Drumherum mit Zelten und Co., das habe ich jetzt für dieses Jahr auf jeden Fall durchgespielt. Dreimal war ich auf einem Festival. Also das ist unglaublich. Das habe ich noch nie in meinem Leben gemacht und es war teilweise sehr anstrengend. Und mir ist auch dabei aufgefallen, es gibt schon auch so unterschiedliche Festivaltypen. Also die, die besonders vorbereitet sind, dann die, die einfach wirklich auf dem Festival fahren und sich denken, mal schauen wir mal, was passiert. Die haben gerade mal so das Zelt mit und da habe ich mich gefragt, welche Festivaltypen gibt es denn noch? Welche seid ihr denn vielleicht auch? Ein paar sind mir natürlich noch aufgefallen und sowas. Und die habe ich mal für euch zusammengefasst. Also quasi die Top 5, die jeder kennt. Bitteschön. Die Top 5 Festivaltypen, die jeder kennt. Nummer 5, die Social Media Maus. Hat 17 Festival-Outfits, 43 Reels produziert und war mehr vor der Kamera als vor der Bühne.
2: Outfit check, ja, mein Outfit fresh. Red man nicht, wenn dein Outfit wack ist.
1: Nummer 4, der Verlorengegangene. Um 14 Uhr aufgestanden, um 16 Uhr verschwunden und um 2 Uhr steht er plötzlich auf irgendeinem anderen Campingplatz an einem völlig fremden Zelt.
3: Es macht wirklich 0,0 Sinn, dass du jetzt auch hier bist. Warum?
1: Nummer 3, der Festivaltourist. Kennt keinen einzigen Act, ist aber bei jedem dabei und genießt einfach sein Leben.
4: Ah, I love my life. Ja!
1: Nummer 2, der Headliner-Fan. Kennt jeden Song inklusive der B-Seite von 2017. Ach, und er kann 1A mitsingen, egal in welcher Sprache.
5: 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Ja, kann aufsam.
1: Und Nummer 1 der Top 5 Festivaltypen, die jeder kennt, der Campingprofi. Kommt mit Pavillon, Gaskocher, Kühlschrank, Lichterkette, Siebträgermaschine, extra Notfallset und einem eigenen Rezeptbuch mit Lieblingsessen.
6: Ich bin ja echt Fan von Bier und Bratwurst, was Rustikales, Schnitzel und Spargel und natürlich sehr gerne Wildfleisch.
7: Was ist das?

0: Was geht ab? Spunitag und wach ist am Schlüssel. Tobi hier an diesem Freitag. Es geht auf in Richtung Wochenende und da ist natürlich auch wieder eins am Start. Festivals. Zum Beispiel das Highfield Festival und ich will mit euch heute mal drüber sprechen, welche Festivaltypen ihr so kennt. Ne? Und was ich ganz cute fand gerade eben, Mike aus Kirchhase hat sich reingemeldet und hat gesagt, ich kann dir das gar nicht so genau sagen, ich war noch nie auf einem Festival, aber er hat trotzdem einen ganz genauen Plan, wie er da so wäre.
1: Ich wäre wahrscheinlich einer der organisiertesten Festivaltypen, die es gibt. Weil wenn ich irgendwo hinfahre, weil mir ist alles dabei, ich brauche das. Ich bin so ein Typ, ich kann nicht ohne irgendwelche bestimmten Bedingungen existieren und das muss safe sein. Also mit mir wäre das tatsächlich so, dass ich wahrscheinlich alles dabei hätte.
0: Boah, eigentlich kann man sagen, also jeder braucht so ein Mike, wenn man auf dem Festival unterwegs ist. Weil eine Person, die wirklich alles auf dem Schirm hat, alles mit hat, ist immer ganz wichtig. Ich habe ja mal mein Zelt mitgenommen, allerdings ohne Zeltstangen. Das war auch ein bisschen schwierig. Da hatte ich quasi nur die Plattform.

0: Servus, kurz nach 7 hier bei Spuditag und Wach. Es geht ab in die News.
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0: Jetzt für euch mit Susanne.
2: Der Branchenverband der Gas- und Wasserwirtschaft fordert eine Steigerung der Gasimporte. Vorstand Gerhard Linke sagte dem MDR, bei gleichbleibenden Importen wären die Speicher zu Winterbeginn lediglich zu 70% gefüllt. Im Februar bekäme man dann ein Problem. In Deutschland sind die Gasspeicher derzeit nur zu 47% gefüllt. In Mitteldeutschland sind es 51%. Grund für die niedrigen Stände sind die hohen Gaspreise wegen des Iran-Kriegs. In Nordrhein-Westfalen kommt es wegen eines Waldbrandes zu Evakuierungen. In der Gemeinde Hüttgenwald in der Eifel wurden gut 1.800 Menschen aufgefordert, sofort ihre Häuser zu verlassen. Insgesamt stünden rund 25 Hektar Wald in Flammen. Auch im Saarland brennt es. Dort kämpfen hunderte Feuerwehrleute gegen einen Brand bei Ottweiler. 4 Einsatzkräfte wurden verletzt. Im Harz konnte die Feuerwehr einen Waldbrand östlich von Bennigenstein unter Kontrolle bringen. Bei dem Brand nahe Plauen dauern die Löscharbeiten an. Bei einem Bombenangriff auf die ukrainische Stadt Kramatorsk ist mindestens ein Mensch getötet worden. Behördenangaben zufolge wurden 15 Menschen verletzt. Wie der Militärverwalter des Gebiets Donetsk auf Telegram mitteilte, wurde die Stadt vermutlich mit Gleitbomben beschossen. Die Einwohner wurden aufgerufen, in weniger gefährdete Gebiete in der Ukraine umzusiedeln. Kramatorsk liegt etwa 20 Kilometer von den vordersten russischen Stellungen entfernt.
0: Danke für die Infos.
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0: Die A4 Görlitz Richtung Dresden ist zwischen Weißenberg und Bautzen Ost nach einem Unfall gesperrt. In Halle ab heute die Köthner Straße zwischen Hans-Dittmar und Uranusstraße wegen Bauarbeiten bis Ende September gesperrt. Und in Zeitz bitte vorsichtig an der Kreuzung Martin-Planer Straße, Ecke Kleiner Straße. Da befindet sich eine ungesicherte Unfallstelle. Die aktuellsten Blitzer auf der A9 Richtung Berlin zwischen Halle und Bitterfeld-Wolfen. Auf der 38 Richtung Leipzig zwischen Merseburg Nord und Merseburg Süd. Und falls ihr noch was habt, ruft da durch 08021 und 4x0 oder schickt gerne WhatsApp rüber. Die Nummer gibt's auf sputnik.de. Dankeschön. Jetzt noch relativ entspannt, 14 Grad in Halle an der Heide, 13 Grad in Wittenberg am Luthergarten und 14 Grad in Magdeburg am Alten Markt. Es ist aber trotzdem schon Morgensonne pur am Start, wenig Wolken und das bleibt heute auch im Verlauf des Tages so. Sonne satt für alle, sehr heiß, das heißt dann 30 bis 36 Grad in der Sputnikzone. Und wer sich jetzt irgendwie denkt, naja, meine Güte, dann kommt halt hier und da mal ein bisschen Wind dazu. Auf gar keinen Fall. Es bleibt wirklich richtig hot und ich freue mich jetzt schon, Grüße gehen raus an die Jungs von Benstedt aufs Fußballspiel heute Abend. Das wird wirklich, das wird heiß.
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Also ich glaube, wenn wir so an Radio denken und vor allen Dingen natürlich auch an MDR Sputnik, dann auch direkt an einen Künstler und zwar an diesen hier. It's gonna be okay, oder auch den Song von ihm. Oder auch den. Und natürlich auch den hier. Ich könnte jetzt wirklich noch stundenlang so weitermachen. Also Robin Schulz ist wirklich aus der Playlist gar nicht mehr wegzudenken. Das ist unglaublich, wie viele Songs der produziert, die letztendlich im Radio landen. Das kann er einfach, das macht er einfach unglaublich gut. Und ich hatte mal die Ehre, ihn beim Balaton Sound zu sehen, live beim Festival. Und es war unglaublich, weil ich kannte tatsächlich einfach nur so diese Festival, die Radiosongs, die er macht. Und ihn auf einem Festival zu sehen, war einfach irgendwie ein ganz anderer Schnack. Der hatte auf einmal auch Techno-Beats ausgepackt. Und irgendwie war das fast ein anderer Robin Schulz. Und was ich an dem einfach auch so liebe, ist, dass der einfach sein Ding macht. Der, weiß ich nicht, der fährt ja teilweise oder fliegt meistens auch mit einem Helikopter zum Auftritt im Helikopter, schnippelt der noch so ein bisschen an seinem Set, was er dann letztendlich spielt und so. Unfassbar, verrückter, geiler und vor allen Dingen auch genialer Musiker. Und ich bin froh, dass wir jetzt einen neuen Song spielen. Der ist erst jetzt in der Nacht zum Freitag rausgekommen. Für euch jetzt hier bei Sputnik Tag und Wach, Robin Schulz und Watermate mit Take It Slow. Wir hören mal rein, oder? Auch ich das erste Mal übrigens, also viel Spaß.

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0: 7:20 Uhr hier bei Spunitag und Wach. Und es ist unglaublich, bei den Temperaturen. Da weiß man gar nicht, ob man sich jetzt so richtig krass freuen soll auf ein Festival oder eher nicht.
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0: Das Schöne ist, ich weiß, bei einem ganz bestimmten Festival ist das Wetter komplett egal. Es könnte auch schütten wie aus Eimer und trotzdem würdet ihr richtig viel Spaß haben. Und es ist das Highfield Festival, denn nach fast 30 Jahren gehen die jetzt erstmal in einen, ja, man kann eigentlich sagen, verdienten Ruhestand. Sie wollen eine Kreativpause machen und deshalb dieses Wochenende das allerletzte Mal vorerst Highfield Festival angesagt. Und wir sind vor Ort mal unterwegs gewesen und haben gefragt, wollt ihr vielleicht nochmal irgendwie letzte Worte da lassen und wie würden die dann aussehen, wie würden die klingen, wie viel Liebe lasst ihr da hier?
2: Liebes Highfield, vielen Dank für alles. Du hast uns viel gegeben, uns auch im körperlichen Sinne viel genommen. Du hast dafür gesorgt, dass Menschen zueinander gefunden haben, die sonst vielleicht sich nie im Leben kennengelernt hätten und ja, das macht, glaube ich, dich und viele weitere Festivals so besonders und einzigartig.
3: Ja, liebes Highfield, wir finden es super schade, dass es euch nächstes Jahr nicht mehr geben wird. Wir werden die ganzen Moshpit-Staubwolken vermissen, den schönen See, in dem man sich danach wieder halbwegs sauber waschen konnte. Ja, und halt einfach die unfassbar tolle Atmosphäre.
4: Hört auf, damit aufzuhören. Es ist das beste Festival in Deutschland. Es ist einfach so. Wir kommen aus Bremen, wir fahren jedes Jahr hier runter. Es ist mein 8. Festival hier auf dem Highfield. Das ist jedes Jahr immer wieder besser. Und es tut einfach nur weh, dass es jetzt einfach so vorbei ist.
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7.31 Uhr, einen wunderschönen guten Morgen. Ey, es ist Freitag, es ist Wochenende und wir schauen mal, was auf den Straßen los ist. Auf der 2 Richtung Berlin zwischen Allengersleben und Alsleben 3 Kilometer stockender Verkehr an der Baustelle. 10 Minuten braucht er länger. Nach einem Unfall gesperrt die A4 Görlitz Richtung Dresden zwischen Weißenberg und Bautzen Ost. Auch da braucht er ein wenig länger. Und dann natürlich bitte eine Rettungsgasse bilden für die Einsatzfahrzeuge. Wichtig und richtig. Vor sie auf der A14 da Richtung Schwerin zwischen Magdeburg-Reform und Magdeburg-Sudenburg gab es da einen LKW-Unfall. Der brennt gerade, er staut sich bereits. Also bitte eine Gasse für die Einsatzfahrzeuge bilden. Ihr wisst Bescheid. In Halle ab heute auch die Köthener Straße zwischen Hans-Dittmar und Uranusstraße wegen Bauarbeiten bis Ende September gesperrt. Und wir haben leider noch einen Unfall gehabt. Deshalb Behinderung in Zeitz an der Kreuzung Martin-Planer-Straße, Ecke Kleinerer Straße. Die aktuellsten Blitze auf der A9 Richtung Berlin zwischen Halle und Bitterfeld-Wolfen. Auf der 38 Richtung Göttingen zwischen Leuna und Merseburg Süd und am Ortseingang Markwerben aus Richtung Uchteritz. Falls ihr noch irgendwas habt, ruft einfach durch 08021 und 4 mal die 0 oder schickt gerne WhatsApp rüber. Die Nummer gibt's auf sputnik.de. Dankeschön. Ey, heute wirklich ein Wetter, eigentlich kann man sich nicht beschweren. Es sei denn, es ist einem vielleicht ein bisschen zu warm, das könnte ich auch verstehen. 16 Grad jetzt in Halle an der Peisnitz, genauso in Chemnitz am Stadtpark, ansonsten in Magdeburg am Unicampus auch 16 Grad. Morgen Sonne überall, kaum Wolken und es wird heute richtig hot. Bis zu 36 Grad, Sonne satt. Also passt auf euch auf, trinkt bitte genug und schmiert euch ein. MDR.

0: Richtig crazy. Also diese Dinger werden mittlerweile schon Perverso-Glasses genannt. Und jetzt wird Meta wegen seiner Smart Glasses auch schon verklagt.
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0: 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Cassandra aus dem Sputnik-Team hatte vor 2 Wochen in ihrer Sputnik-Hype-Show schon erzählt, dass Instagram jetzt gegen den Content vorgeht. Also den Content, in dem Frauen unwissentlich mit den Dingern gefilmt werden. Unfassbar verrückt ist jetzt sowas. Aber seit einer Woche hat Meta noch ein viel größeres juristisches Problem hier in Deutschland am Hals, nämlich eine Klage von HateAid. Wer sind die, Cassandra?
2: HateAid ist eine deutsche gemeinnützige Menschenrechtsorganisation, die sich hauptsächlich gegen digitale Gewalt einsetzen. Und die haben den richtigen Roundkick angesetzt und nicht nur Meta angezeigt, sondern mit dazu auch noch alle Händler, die Meta Glasses verkaufen, also zum Beispiel Ray-Ban, Oakley oder auch Fielmann oder Mediamarkt.
0: Okay, krass. Also die gehen da wirklich direkt in die Vollen, aber auf welcher Basis wollen sie da jetzt punkten?
2: Grundlage für die Anzeige ist, ihr könnt es euch denken, der gute deutsche Datenschutz. Laut dem ist es nämlich verboten, Geräte auf den Markt zu bringen, die als Alltagsgegenstände getarnt, aber dazu bestimmt sind, andere unbemerkt zu filmen oder abzuhören. Und HateAid sehen halt genau das gegeben. Brillen mit einer integrierten Kamera, die aber so aussehen, als wären sie einfach nur Brillen. Und so tauchen halt immer wieder Videos von so Wannabe-Rizzlern auf, die wildfremde Frauen übergriffig auf der Straße ansprechen und die belästigen und diese Videos dann online stellen, um sie da auch nochmal bloßzustellen. HateAid fordern deswegen einen Verkaufsstopp von vor allem diesem Ray-Ban-Modell. Stand jetzt ist der Kauf und die Nutzung dieser Teile zwar noch legal, aber mehrere behördliche Stellen haben schon signalisiert, Meta Glasses genauer zu untersuchen.
0: Das ist verrückt. Ich bin richtig gespannt, wie das da weitergeht. Vielleicht erfahren wir das ja dann auch bei Sputnik Hype wieder. Könnt ihr übrigens morgen auch ganz entspannt wieder einschalten. Da erfahrt ihr dann unter anderem von Cassandra, was hinter den Dating-Gerüchten von Ray und Michael B. Jordan steckt und mit was für coolen Tricks ihr den ein oder anderen leeren Platz in eurer ersten eigenen Wohnung vielleicht noch easy gefüllt kriegt. Also, da ist immer einiges am Start. Morgen ab 10, wie gesagt, bei Cassandra in Sputnik Hype wünsche ich euch ganz viel Spaß. Jetzt aber erstmal auf in Richtung Wochenende, gleich mit alle Farben. Und das jetzt Teddy Swims hier bei Sputnik Tag und Wach.

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0: Kurz vor 8 haben wir es. Guten Morgen an der Stelle. Tobi hier bei Sputnik Tag und Wach. Gerade mit Juiced Turn the Lights Off. Und jetzt geht's direkt mal rein in die News.
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0: Jetzt für euch mit Alexander.
2: Der Branchenverband der Gas- und Wasserwirtschaft fordert eine Steigerung der Gasimporte. Vorstand Gerald Linke sagte dem MDR, bei gleichbleibenden Importen wären die Speicher zu Winterbeginn lediglich zu 70% gefüllt. Im Februar bekäme man dann ein Problem. In Deutschland sind die Gasspeicher derzeit nur zu 47% gefüllt, in Mitteldeutschland 51%. Grund für die niedrigen Stände sind die hohen Gaspreise wegen des Iran-Kriegs. In Nordrhein-Westfalen rückt der Waldbrand immer mehr an den Ort Hürtgenwald heran. Nach Angaben der Einsatzkräfte sind die Flammen noch etwa 400 Meter vom Ortsteil Gai entfernt. Etwa 25 Hektar Wald stünden in Flammen. Gegen 4 Uhr morgens hatte die Feuerwehr entschieden, dass etwa 1800 Menschen sofort ihre Häuser verlassen müssen. Die Evakuierung verlief laut Polizei ohne Zwischenfälle. Wegen der zugespitzten Lage wurde der Krisenstab des Kreises Düren einberufen. Im Harz konnte die Feuerwehr einen Waldbrand östlich von Bennigenstein unter Kontrolle bringen. Bei dem Brand nahe Plauen dauern die Löscharbeiten an. Bei einem Bombenangriff auf die ukrainische Stadt Kramatorsk ist mindestens ein Mensch getötet worden. Behördenangaben zufolge wurden 15 Menschen verletzt. Wie der Militärverwalter des Gebiets Donetsk auf Telegram mitteilte, wurde die Stadt vermutlich mit Gleitbomben beschossen. Die Einwohner wurden aufgerufen, in weniger gefährdete Gebiete in der Ukraine umzusiedeln. Kramatorsk liegt etwa 20 Kilometer von den vordersten russischen Stellungen entfernt.
0: Danke für die Infos.
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0: Die A14 Richtung Schwerin ist zwischen Magdeburg-Reform und Magdeburg-Sudenburg wegen eines brennenden LKWs gesperrt. Zurzeit 3 Kilometer Stau bis Schönebeck. In Halle, da ist die Köthener Straße bis Hans-Dittmar- und Uranus-Straße wegen Bauarbeiten bis Ende September gesperrt. Und in Zeitz an der Kreuzung Martin-Planer-Straße, Ecker-Kleiner-Straße auch noch Behinderung nach einem Unfall. Die aktuellen Blitzer auf der A9 Richtung Berlin zwischen Halle und Bitterfeld-Wolfen. Auf der A38 Richtung Göttingen zwischen Leuna und Merseburg-Süd. Am Ortseingang Markwerben aus Richtung Üchteritz und in Stendal in der Tangermünder Straße in beide Richtungen auch noch Blitzer. Falls ihr noch was habt, klingel da durch 08021 und 4 mal die 0 oder schick gerne WhatsApp rüber. Die Nummer gibt's auf sputnik.de. Dankeschön. Wettermäßig heute, ja, ist einfach sehr heiß, ne? Morgensonne überall, nur wenig Wolken, 17 Grad jetzt schon in Halle am Marktplatz, in Halberstadt am Halberstädter See 17 Grad und genauso in Magdeburg am Nordpok, 17 Grad. Kann durch die Temperatur schon nicht mehr reden. Kann ich mir klar denken. Es wird sogar noch heißer. Um die 36 Grad heute überall in der Sputnik-Zone. Sonne satt. Also passt schon auf euch auf.

8:11 The Bowser mit Magnetic hier bei Sputnik Tag und Wach. Was ein geiler Song, muss ich sagen. Im Moment einer der Songs, die ich am meisten liebe hier bei uns in der Playlist, weil der einfach Bock macht, der macht Lust auf Sommer, der macht Lust auf ein bisschen Party-Wochenende und so. Und ein schönes Jahr am Wochenende steht auch ein bisschen was an, ne? Da könnt ihr den Song vielleicht auch unter anderem einfach ein bisschen ballern und gute Laune haben. Das Good To You Festival in Görlitz ist am Start, heute sogar tatsächlich Festival für innovative elektronische Musik. Vielleicht wird der Song da ja auch gespielt, wer weiß das schon. Ansonsten ist ja am 22.08. auch der CSD in Magdeburg und jetzt schon am Wochenende gibt es in Magdeburg ab Freitag zahlreiche Veranstaltungen rund ums queere Leben, Kultur, Sichtbarkeit, Demokratie, also eine ganz tolle, wichtige Veranstaltung. Wenn ihr unterwegs seid, checkt das auf jeden Fall mal ab. Und ansonsten natürlich das Highfield Festival. Auch mit dabei. An alle, die da sind, habt auf jeden Fall eine gute Zeit. Passt auf euch auf, bei 36 Grad muss man viel Wasser trinken und euch natürlich auch eincremen. Und ihr könnt trotzdem mal verraten auch, was ihr eigentlich so für Festivaltypen seid. Also seid ihr da komplett gut vorbereitet? Verschwindet ihr vielleicht auch das ein oder andere Mal und verlauft euch da, weil ihr keine Orientierung habt? Seid ihr vielleicht gar nicht gut vorbereitet, weil ihr euch denkt, wird schon alles irgendwie klappen? Schickt gerne WhatsApp-Sprachnachricht drüber, welcher Festivaltyp ihr seid und wir checken das Ganze in der Sendung noch aus. Und jetzt erstmal Lieblingsmucke. Gleich Shakira, Burna Boy und das Dua Lipa mit Dance.

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1: Spunnigau wach, Tobi ist am Stissel und ich muss ehrlich sagen, ich habe mich die Woche gefühlt, also so habe ich mich gefühlt, weil ich muss euch irgendwie mal darstellen. Und dann, also quasi so ein bisschen im Dschungel, als ob so die Affen gerade bei der Fütterung unterwegs sind. Das war krass. Also ich war auf der Jagd nach Zuckertüten und der passenden Füllung. Schulkids, die alles, wirklich alles fürs neue Schuljahr brauchen. Und mittendrin waren dann meine Freundin und ich. Wir wollten eigentlich nur einen Block für die Uni holen, so ein paar Textmarker und so. Aber als wir da reingekommen sind, ich dachte, was ist denn hier los? Also diese Schreibwarenabteilung komplett überfüllt. Die haben teilweise fast Kämpfe darum geführt, noch irgendwie einen Stift zu bekommen, einen Kuli, dann die richtigen Hefterfarben und so weiter. Das ist verrückt, weil nächste Woche geht's ja wieder los mit Schulanfang und so. Ja, ich hoffe, ihr habt alles bekommen, sag ich mal so. Weil Kommissar Meiner, der war auch vorne mit dabei, der hat auch ein paar hier Seitenhiebe ausgeteilt. Der wollte nämlich unbedingt eine Zuckertüte und einen blauen Hefter.
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4: Yeah, yo, Snoop Dogg.
5: Und Dr. Dre aus Dresden.
4: Ja, wir lieben Schulanfang, brauchen wir immer eine schöne Zuckertüte.
6: Hier ist der Kommissar Meiner. Zum ersten Schultag stehe ich immer hier und helfe den Kindern über die Straße. Ja. Aber jetzt habe ich gerade gesehen, hier hat offensichtlich ein Tierquäler, ein Zebra, in Streifen geschnitten und auf die Straße gelegt. Ja, so, dem muss ich jetzt erstmal nachgehen. Die Kinder, die weinen schon alle hier.
7: Ja, hallo? Geht's jetzt gleich los?
8: Ich bin Lehrer und sollte mich eigentlich Lehrer fühlen, aber tatsächlich fühle ich mich voller. Vielleicht liegt es daran, dass ich zum Schulanfang einen Füller bekommen habe.
6: Achtung, Achtung! Hier spricht Ihre beliebte Schulkantine. Wir möchten nur noch mal darauf aufmerksam machen, dass unser Fressen bereits die mittlere Reife erlangt hat. Ekelhaft. Guten Appetit.
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0: So, 8:31 haben wir es. Schön, dass ihr eingeschaltet habt hier bei Sputnik Wach. Wir gucken mal, was auf den Straßen los ist in der Sputnik-Zone. Die A14 Richtung Schwerin zwischen Magdeburg-Reform und Magdeburg-Sudenburg wegen eines brennenden LKWs weiterhin gesperrt. 3 Kilometer Stau zurzeit bis Schönebeck für euch angesagt. In Halle ist die Köthener Straße zwischen Hans-Dittmar- und Uranus-Straße wegen Bauarbeiten bis Ende September gesperrt. Und in Zeitz an der Kreuzung Martin-Platter-Straße, Ecke Gleiner-Straße auch noch Behinderung nach einem Unfall. Die aktuellsten Blitze auf der A9 Richtung Berlin zwischen Halle und Bitterfeld-Wolfen. Auf der 38 Richtung Göttingen zwischen Leuna und Merseburg-Süd. Und am Ortseingang Markwerben aus Richtung Üchteritz wird auch noch geblitzt. Falls ihr was habt, ruft durch 08021 und 4x0 oder schickt gerne WhatsApp rüber. Die Nummer gibt's auf sputnik.de. Dankeschön. Wettermäßig geht's immer weiter hoch mit den Temperaturen. Wir haben es jetzt 8:30, wie gesagt, 19 Grad schon in Halle am Roten Turm, genauso in Jena am Lobtepark und in Magdeburg an der Grünzitadelle auch 19 Grad. Sonne satt für alle, kann man eigentlich sagen. Überall wirklich. Morgen Sonne, wenig Wolken, bis zu 36 Grad und kaum Wind. Was soll man da machen bei dem Wetter? Ganz einfach, Robert aus Freilassing hat eine WhatsApp rübergeschickt, der hat wirklich einen einwandfreien Tipp.
1: Ja, schönen guten Morgen hier aus Norwegen. Wir sind ja gerade in Alta, südlich von Nordkap. Und bei uns sind sportliche 7 Grad. Also wem das alles zu warm ist in Deutschland, der kann sich hier 3000 Kilometer nach Norden bewegen für die Abkühlung. Viel Spaß.
0: So, also Koffer packen und auf zu Robert.
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0: Ach, es ist doch alles eigentlich schön, oder? 8:41 Uhr, Sputnik Tag und Wach ist an, bestes Wetter, Lieblingsmucke, alles am Stissel, gerade mit Cat's Eye Animal. So, und es geht auf ins Wochenende, da ist natürlich nochmal ordentlich Festival angesagt, zum Beispiel beim Highfield Festival, an alle, die da sind, ganz, ganz viel Spaß. Und ich war ja auch die letzten Wochen, oder besser gesagt in diesem Jahr, dreimal auf einem Festival und da sind mir natürlich ein paar Sänger aufgefallen. Es gibt wirklich unterschiedliche Festivaltypen. Ich will noch gar nicht zu viel vorwegnehmen, weil ich habe für euch die Top 5 Festivaltypen, die jeder kennt, mal zusammengefasst. Aber vielleicht erkennt ihr euch ja wieder. Vielleicht habt ihr auch eine Idee, was für Festivaltypen noch fehlen. Dann schickt gerne WhatsApp-Sprachnachricht rüber. Nummer gibt's auf sputnik.de. Ich bin sehr gespannt. Let's go! Die Top 5 Festivaltypen, die jeder kennt. Nummer 5, die Social-Media-Maus. Hat 17 Festival-Outfits, 43 Reels produziert und war mehr vor der Kamera als vor der Bühne.
1: Outfit check, ja, mein Outfit fresh. 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
0: Nummer 4, der Verlorengegangene. Um 14 Uhr aufgestanden, um 16 Uhr verschwunden und um 2 Uhr steht er plötzlich auf irgendeinem anderen Campingplatz an einem völlig fremden Zelt.
2: Es macht wirklich 0,0 Sinn, dass du jetzt auch hier bist. Warum?
0: Nummer 3, der Festivaltourist. Kennt keinen einzigen Act, ist aber bei jedem dabei und genießt einfach sein Leben.
3: Ah, I love my life. Ja!
0: Nummer 2, der Headliner-Fan. Kennt jeden Song inklusive der B-Seite von 2017. Ach, und er kann 1A mitsingen, egal in welcher Sprache.
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0: Und Nummer 1 der Top 5 Festivaltypen, die jeder kennt, der Campingprofi. Kommt mit Pavillon, Gaskocher, Kühlschrank, Lichterkette, Siebträgermaschine, extra Notfallset und einem eigenen Rezeptbuch mit Lieblingsessen.
5: Ich bin ja echt Fan von Bier und Bratwurst, was Rustikales, Schnitzel und Spargel und natürlich sehr gerne Wildfleisch.
6: Was ist

0: Was für Festivaltypen seid ihr eigentlich? Sven aus Magdeburg hat sich reingemeldet und ist irgendwie sowas dazwischen, glaube ich.
1: Ja, moin. Also, glaube, ich bin irgendwas dazwischen. Also, ich bin schon relativ strukturiert, wenn ich auf Festival fahre. Ich weiß, was ich mitnehmen muss. Ich weiß, was ich brauche. Ich weiß aber auch, dass ich von allen nicht zu viel brauche. Wenn es extrem spontan ist zum Beispiel und ich gar keine Zeit mehr habe, Sachen zu packen, na, dann ist wirklich bloß noch das Nötigste im Rucksack. Und wenn ich dann erstmal da bin, bin ich auch vielleicht mal kurz verschwunden mit irgendwelchen anderen Leuten, bin da feiern, lerne neue Leute kennen. Aber meistens findet man mich ja auch wieder.
0: Das ist das Wichtigste, Sven, dass man dich wiederfindet an der Stelle. 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

0: Wünsch dir was. Also wenn ich mir jetzt was wünschen könnte, dann auf jeden Fall, dass ihr einfach weiterhin jeden Tag Sputnik Tag und wach hört. Das wäre richtig schön. So, jetzt ab in die News.
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0: Mit Alexander.
2: In Nordrhein-Westfalen rückt ein Waldbrand immer näher an den Ort Hürtgenwald heran. Nach Angaben der Einsatzkräfte sind die Flammen noch etwa 400 Meter vom Ortsteil Gai entfernt. Etwa 25 Hektar Wald stünden in Flammen. Gegen 4 Uhr morgens hatte die Feuerwehr entschieden, dass etwa 1800 Menschen sofort ihre Häuser verlassen müssen. Die Evakuierung verlief laut Polizei ohne Zwischenfälle. Wegen der zugespitzten Lage wurde der Krisenstab des Kreises Düren einberufen. Im Harz konnte die Feuerwehr einen Waldbrand östlich von Bennigenstein unter Kontrolle bringen. Bei dem Brand nahe Plauen dauern die Löscharbeiten an. Der Branchenverband der Gas- und Wasserwirtschaft fordert eine Steigerung der Gasimporte. Vorstand Gerhard Linke sagte dem MDR, bei gleichbleibenden Importen wären die Speicher zu Winterbeginn lediglich zu 70% gefüllt. Im Februar bekäme man dann ein Problem. In Deutschland sind die Gasspeicher derzeit nur zu 47% gefüllt, in Mitteldeutschland zu 51%. Grund für die niedrigen Stände sind die hohen Gaspreise wegen des Iran-Kriegs. Ein US-Bundesrichter hat eine Klage der Regierung von Präsident Donald Trump gegen die Elite-Universität Harvard abgewiesen. Ein Richter in Boston urteilte, die Regierung habe nicht ausreichend nachgewiesen, dass Harvard gegen Gesetze zum Schutz vor Diskriminierung verstoßen habe. Das US-Justizministerium hatte der Universität vorgeworfen, während pro-palästinensischer Proteste ein feindliches Umfeld für jüdische Studenten geduldet zu haben. Mit der Klage wollte Trump erreichen, dass Harvard hohe Bundeszuschüsse zurückzahlen muss und keine weiteren Gelder beanspruchen kann.
0: Danke für die Infos.
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0: Auf der 14 Richtung Magdeburg ist die Autobahn nicht mehr gesperrt. Zwischen Magdeburg-Reform und Magdeburg-Sudenburg ist die rechte Fahrspur trotzdem noch wegen LKW-Bergungsarbeiten gesperrt. 4 Kilometer stockender Verkehr. In Halle die Kölner Straße zwischen Hans-Dittmar und Uranusstraße wegen Bauarbeiten bis Ende September gesperrt. Und nach einem Unfall noch stockender Verkehr in Osterwedding in der Straße Lange-Göhren zwischen Stadtweg und an der Autobahn. Die aktuellsten Blitzer auf der A9 Richtung Berlin zwischen Halle und Bitterfeld-Wolfen. Auf der 38 Richtung Göttingen zwischen Leuna und Merseburg-Süd. Und in Stendal in der Tangermünder Straße in beide Richtungen. Falls ihr noch was habt, klingelt da durch. 08021 und 4x die 0 oder schickt gerne WhatsApp rüber. Die Nummer gibt's auf sputnik.de. Dankeschön. 20 Grad haben wir jetzt schon in Halle am Hallmarkt, genauso 21 Grad in Gentin am Elbe-Havel-Kanal, warm auch in Magdeburg am Nordpark, 20 Grad. Es geht sogar hoch auf bis zu 36 Grad. Es bewegt sich so zwischen 30 und 36 Grad in der Sputnik-Zone. Was überall gleich ist, ist Sonne pur, also Sonne satt für alle sozusagen. Meist blauer Himmel und es bleibt trocken.
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0: 9:14 Uhr, Tobi hier bei Spunitag und Wach. Alle Highfield Festival Fans müssen jetzt ganz stark sein. Denn nach fast 30 Jahren sagt das Highfield Goodbye. Sie gehen in eine kreative Pause, so haben sie es selber genannt. Das bedeutet, dieses Wochenende ist das allerletzte Mal Highfield und genau deshalb waren wir unterwegs und haben euch mal ja einfach die Chance gegeben, noch einmal Tschüss zu sagen. Nochmal die letzten Worte zum Abschied zu finden. Und das möchtet ihr dem Highfield gerne sagen.
1: Hi Highfield. Ich würde dir einfach ein ganz, ganz großes Dankeschön sagen für die wundervollen Menschen, die ich hier kennen und lieben gelernt habe. Wir haben uns hier jedes Jahr ein Zuhause aufgebaut und das werde ich einfach schmerzlich wirklich ganz doll vermissen.
2: Liebes Highfield, wir werden dich vermissen. Was wir wahrscheinlich nicht vermissen werden, ist das alles herschleppen in der Hitze bei Staublunge. Aber sonst einfach die Atmosphäre, die entspannten Leute, die Abkühlung im See und natürlich die gute Musik.
3: Ja, liebes Highfield, ich traue euch jetzt schon hinterher. Es war mein allererstes Festival und ja, ich fand es richtig, richtig geil. Ich glaube, ich kann mir keine entspanntere Atmosphäre und nettere Menschen vorstellen. Genau, deshalb hoffe ich, dass ihr ganz, ganz bald wiederkommt.

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0: 9.29 Uhr haben wir es, beziehungsweise 3, 2, 1, 9.30 Uhr. Kleiner Countdown, wir schauen auf die Straßen auf der 9 Richtung München. Zwischen Dreieck-Potsdam und Beelitz-Hallstätten noch Behinderung nach einem Unfall. Auf der A14 Richtung Magdeburg zwischen Magdeburg-Reform und Magdeburg-Sudenburg. Auch noch die rechte Fahrspur wegen LKW-Bergungsarbeiten komplett gesperrt. Und wegen Bauarbeiten bis Ende September gesperrt in Halle. Die Köthener Straße zwischen Hans-Dittmar und Uranusstraße. Die aktuellsten Blitzer haben wir auf der A9 Richtung Berlin zwischen Halle und Bitterfeld-Wolfen. Auf der A38 Richtung Göttingen zwischen Leuna und Merseburg-Süd. Und am Ortseingang Markwerben aus Richtung Üchteritz. Falls ihr noch was habt, klingelt da einfach durch. Ist gar kein Problem. 08021 und 4 mal die 0. Oder ihr schickt easy eine WhatsApp rüber. Die Nummer gibt's wie immer auf sputnik.de. Dankeschön. Eigentlich brauche ich immer gar nicht so viel sagen zum Wetter. Ich meine, ihr seht es ja selbst und es ist halt auch wirklich ein absoluter Traum heute. Um die 23 Grad haben wir jetzt tatsächlich schon in Halle und zwar in der Burg Giebichenstein. 24 Grad in Dresden an der Frauenkirche und 23 Grad auch in Magdeburg an der Sternbrücke. Und es geht heute sogar noch hoch auf bis zu, Achtung, 36 Grad in der Sputnik-Zone. Das ist wirklich wild. Ich weiß gar nicht, wo man sich abkühlen soll. Aber Robert aus Freilassing hat eine WhatsApp rübergeschickt. Der hat eine kleine Idee.
1: Ja, schönen guten Morgen hier aus Norwegen. Wir sind hier gerade in Alta, südlich von Nordkap. Mhm. Und bei uns sind sportliche 7 Grad. Also wem das alles zu warm ist in Deutschland, der kann sich hier 3000 Kilometer nach Norden bewegen für die Abkühlung. Viel Spaß.
0: 7 Grad. Ich weiß gar nicht mehr, wie sich das anfühlt.
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9:36 Uhr, Tiffany Ares gerade gehört und es geht weiter mit neuer Mucke von einem Künstler, den wir eigentlich, der ist gar nicht mehr wegzudenken aus unserer Playlist, den kennen wir sehr gut hier beim MDR Sputnik und wir hören mal rein, vielleicht kommt ihr drauf. Dieser Song zum Beispiel oder der. Oder der hier. Na gut, einen habe ich noch. Es geht um Mr. Robin Schulz, ein DJ, ein deutscher DJ, der wirklich sich weltweit etabliert hat, auf ganz vielen Festivals unterwegs ist und ich muss wirklich sagen, ich feiere den sehr. Ich hatte auch das Glück, ihn mal auf einem Festival spielen zu sehen. Ostrava heißt das Festival und das war so unglaublich, weil ich kannte ihn sonst nur aus dem Radio mit seinen ganzen Radiosongs und so. Und die sind ja oft sehr vibig und die hört man gerne beim Autofahren. Die machen einfach gute Laune, sind so ein bisschen Go-with-the-Flow-mäßig. Und da hat er auf einmal technomäßig einen rausgeballert und ich wusste gar nicht mehr, ob es derselbe Robin Schulz ist. Das war unglaublich. Und dann hat er auch immer so geile Frisuren und was ich an dem mag, ist, der bleibt sich immer treu. Der bleibt einfach, wie er ist. Der lebt das komplett. Der landet auch ganz oft mit einem Heli hinter der Bühne. Im Heli ist er noch ein bisschen am Rumschrauben an seinen Tracks und sowas. Einfach ein guter, sympathischer Typ, geiler Musiker und ich freue mich, dass wir jetzt den neuen Song drin haben. Auch sehr flowig, finde ich. Also gut sommerlich. Robin Schulz, Watermat mit Take It Slow. Jetzt hier bei Sputnik Tag und Wach. Hört mal rein und schickt gerne

0: So. 9:51 hier bei Spunitag und Wach. Tobi ist am Start. Ja, ist irgendwie so ein bisschen eine emotionale Stimmung auch, weil man muss ja sagen, ist kein normales Wochenende, ist das letzte Wochenende vom Highfield-Wochenende, vom Highfield-Festival. Nach 30 Jahren sagen sie Tschüssi, Ciao, kreative Pause. Das heißt, das letzte Mal Highfield-Festival, bis sie halt sagen, gut, jetzt starten wir wieder mit neuem Konzept oder sowas. An alle, die jetzt am Wochenende vor Ort sind, ganz, ganz viel Spaß, genießt die 36 Grad und cremt euch schön ein. Und ich sag tatsächlich auch Tschüss. Ich weiß gar nicht, die ganze Sendung lang wusste ich das nicht, wie ich euch das sagen soll, aber ich sag auch Tschüss. War eine gute Zeit. Und wir hören uns dann hoffentlich bald wieder. Also nächste Woche dann, ne?
1: Wenn es euch gefallen hat, wieder liken. Hier, vielleicht auch hier. Und dann natürlich ein kleines Abo dalassen, ne? Würde uns freuen. Ciao.

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1: In der deutschen Autoindustrie schwinden die Arbeitsplätze derzeit schneller als in jeder anderen Industriebranche. Wie das Statistische Bundesamt mitteilt, waren Ende Juni bei Herstellern und Zulieferern rund 690.000 Menschen beschäftigt, so wenig wie seit 20 Jahren nicht mehr. Damit fielen binnen eines Jahres mehr als 42.000 Jobs weg. Das entspricht einem Rückgang von fast 6%. In der chemischen Industrie gingen 3,6% der Stellen verloren, im Maschinenbau knapp 3%. In Nordrhein-Westfalen rückt ein Waldbrand immer näher an den Ort Hürtgenwald heran. Nach Angaben der Einsatzkräfte sind die Flammen noch etwa 400 Meter vom Ortsteil Gai entfernt. Etwa 25 Hektar Wald stünden in Flammen. Gegen 4 Uhr morgens hatte die Feuerwehr entschieden, dass etwa 1800 Menschen sofort ihre Häuser verlassen müssen. Die Evakuierung verlief laut Polizei ohne Zwischenfälle. Wegen der zugespitzten Lage wurde der Krisenstab des Kreises Düren einberufen. Im Harz konnte die Feuerwehr einen Waldbrand östlich von Bennigenstein unter Kontrolle bringen. Bei dem Brand nahe Plauen dauern die Löscharbeiten an. Ein US-Bundesrichter hat eine Klage der Regierung von Präsident Donald Trump gegen die Elite-Universität Harvard abgewiesen. Ein Richter in Boston urteilte, die Regierung habe nicht ausreichend nachgewiesen, dass Harvard gegen Gesetze zum Schutz vor Diskriminierung verstoßen habe. Das US-Justizministerium hatte der Universität vorgeworfen, während pro-palästinensischer Proteste ein feindliches Umfeld für jüdische Studenten geduldet zu haben.
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1: In Sachsen sind zwei mutmaßliche IS-Mitglieder festgenommen worden. Wie Generalstaatsanwaltschaft und Polizei mitteilten, wurden die beiden Iraker in Dresden und Königstein gefasst. Gegen sie habe ein Haftbefehl vorgelegen. Sie sollen sich den Angaben zufolge als Mitglieder der IS-Terrormiliz auch an Kämpfen beteiligt haben. Bei einer Razzia in ihren Wohnungen seien Beweismittel sichergestellt worden. In der deutschen Autoindustrie schwinden die Arbeitsplätze derzeit schneller als in jeder anderen Industriebranche. Wie das Statistische Bundesamt mitteilt, waren Ende Juni bei Herstellern und Zulieferern rund 690.000 Menschen beschäftigt. So wenig wie seit 20 Jahren nicht. Damit fielen binnen eines Jahres mehr als 42.000 Jobs weg. Das entspricht einem Rückgang von fast 6%. In der chemischen Industrie gingen 3,6% der Stellen verloren, im Maschinenbau knapp 3%. In Nordrhein-Westfalen rückt ein Waldbrand immer näher an den Ort Hürtgenwald heran. Nach Angaben der Einsatzkräfte sind die Flammen noch etwa 400 Meter entfernt. Etwa 25 Hektar Wald stünden in Flammen. Gegen 4 Uhr morgens hatte die Feuerwehr entschieden, dass etwa 1800 Menschen sofort ihre Häuser verlassen müssen. Die Evakuierung verlief laut Polizei ohne Zwischenfälle. Wegen der zugespitzten Lage wurde der Krisenstab des Kreises Düren einberufen. Im Harz konnte die Feuerwehr einen Waldbrand östlich von Bennigenstein unter Kontrolle bringen. Bei dem Brand nahe Plauen dauern die Löscharbeiten an.
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1: Im Erzgebirge ist ein Hubschrauber verunglückt. Wie die Feuerwehr dem MDR mitteilte, kam dabei der Pilot ums Leben. Er sei mit dem Hubschrauber zum Kalken in der Luft unterwegs gewesen und dann in einem Wald bei Seematal abgestürzt. Die Absturzursache ist noch unklar. Augenzeugen hatten von einer weit sichtbaren Rauchsäule berichtet. In Sachsen sind zwei mutmaßliche IS-Mitglieder festgenommen worden. Wie Generalstaatsanwaltschaft und Polizei mitteilten, wurden die beiden Iraker in Dresden und Königstein gefasst. Gegen sie habe ein Haftbefehl vorgelegen. Sie sollen sich den Angaben zufolge als Mitglieder der IS-Terrormiliz auch an Kämpfen beteiligt haben. Bei einer Razzia in ihren Wohnungen seien Beweismittel sichergestellt worden. In der deutschen Autoindustrie schwinden die Arbeitsplätze derzeit schneller als in jeder anderen Industriebranche. Wie das Statistische Bundesamt mitteilte, waren Ende Juni bei Herstellern und Zulieferern rund 690.000 Menschen beschäftigt, so wenig wie seit 20 Jahren nicht mehr. Damit fielen binnen eines Jahres mehr als 42.000 Jobs weg. Das entspricht einem Rückgang von fast 6%. In der chemischen Industrie gingen 3,6% der Stellen verloren, im Maschinenbau knapp 3%.
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0: Uiuiuiuiui, bis zu 36 Grad in der Sputnikzone. Ja, was soll man da machen bei dem Wetter? Ganz einfach, Robert aus Freilassing hat eine WhatsApp rübergeschickt, der hat wirklich einen einwandfreien Tipp.
1: Ja, schönen guten Morgen hier aus Norwegen. Wir sind hier gerade in Alta, südlich von Nordkap. Und bei uns sind sportliche 7 Grad. Also wem das alles zu warm ist in Deutschland, der kann sich hier 3000 Kilometer nach Norden bewegen für die Abkühlung. Viel Spaß.
0: So, also Koffer packen und auf zu Robert. Das gute Friends, nächste Woche, da wird's deutlich kühler. Also, bis dann.
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1: Thüringens Ministerpräsident Mario Vogt geht juristisch gegen die Aberkennung seines Doktortitels vor. Wie das Verwaltungsgericht Chemnitz dem MDR mitteilte, ist die Klageschrift gegen die TU Chemnitz eingegangen. Die Uni hatte im Januar entschieden, Vogt die Doktorwürde zu entziehen. Sie wirft ihm vor, in seiner Doktorarbeit unsauber gearbeitet zu haben. Vogts Widerspruch gegen die Entscheidung war von der TU zurückgewiesen worden. Im Erzgebirge ist ein Hubschrauber verunglückt. Wie die Feuerwehr dem MDR mitteilte, kam dabei der Pilot ums Leben. Er sei mit dem Hubschrauber zum Kalken in der Luft unterwegs gewesen und dann in einem Wald bei Seematal abgestürzt. Die Absturzursache ist noch unklar. Augenzeugen hatten von einer weit sichtbaren Rauchsäule berichtet. Mehr als 200 Bundestagsabgeordnete unterstützen einen fraktionsübergreifenden Gesetzentwurf zur Organspende. Dabei geht es um die sogenannte Widerspruchsregelung. Danach sollen Erwachsene nach ihrem Tod automatisch

0: automatisch als Spender gelten, es sei denn, sie haben sich zu Lebzeiten aktiv gegen eine Entnahme ausgesprochen. Mittlerweile haben 245 von 630 Abgeordneten den Gesetzentwurf unterzeichnet. Eine zweite fraktionsübergreifende Gruppe von Abgeordneten lehnt die Widerspruchsregelung jedoch strikt ab. Momentan stehen etwa 8000 Menschen in Deutschland auf der Warteliste für ein Spenderorgan.
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0: Das Wochenende pirscht sich hier schon so langsam ran, Leute. Ja, und ich sag euch, ich bin absolut bereit. Ich bin total bereit fürs Wochenende. Ihr wahrscheinlich auch. Die Sputnik Home Zone hier mit Franzi. Wir supporten euch natürlich, damit er gut reinkommt ins Weekend jetzt um 14 Uhr mit den aktuellen News.
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0: Und allen Infos von Mirko.
2: Thüringens Ministerpräsident Mario Vogt geht juristisch gegen die Aberkennung seines Doktortitels vor. Wie das Verwaltungsgericht Chemnitz dem MDR mitteilte, ist die Klageschrift gegen die TU Chemnitz eingegangen. Die Uni hatte im Januar entschieden, Vogt die Doktorwürde zu entziehen. Sie wirft ihm vor, in seiner Doktorarbeit unsauber gearbeitet zu haben. Vogts Widerspruch gegen die Entscheidung war von der TU zurückgewiesen worden. Im Erzgebirge ist ein Hubschrauber verunglückt. Wie die Feuerwehr dem MDR mitteilte, kam dabei der Pilot ums Leben. Er sei mit dem Hubschrauber zum Kalken in der Luft unterwegs gewesen und dann in einem Wald bei Semmertal abgestürzt. Die Absturzursache ist noch unklar. Augenzeugen hatten von einer weit sichtbaren Rauchsäule berichtet. Das Gesundheitsamt im Vogtlandkreis rät dringend vom Baden in der Talsperre Pirk ab. Wegen der hohen Temperaturen hätten sich Blaualgen massenhaft vermehrt. Der Kontakt könne die Haut reizen, zu Übelkeit oder anderen Beschwerden führen. Auch Tiere könnten auf Blaualgen reagieren und sollten ebenfalls nicht ins Wasser gehen. Bläulich-grünlich getrübtes Wasser sei ein Anzeichen für das Vorhandensein der Bakterien.
0: Danke dir, Mirko, fürs Update.
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0: So, dann machen wir noch einen kleinen Steck hier auf den Straßen in der Sputnik-Zone. 14:01 haben wir es gerade und da ist immer noch ein bisschen staulos. Auf der A2 Richtung Berlin zwischen Alleringer Leben und Eilsleben steht da noch 5

0: Kilometer wegen einer Baustelle. A2 Richtung Berlin zwischen Wollin und Netzen. Auch hier Stau, da dauert es tatsächlich schon eine Stunde und eine Viertelstunde länger. Also ey, gut durchhalten, ich schicke euch viele Nerven rüber. A2 Richtung Hannover zwischen Bornstedt und Allerengersleben. Auch hier noch Stau an der Baustelle. Und ein bisschen vorsichtig am besten machen auf der A9 Richtung München. Zwischen Weißenfels und Naumburg liegt noch ein Plasteteil auf der rechten Spur rum. Dann danke euch fürs Bescheid geben. Hier nämlich auch einige Blitzer in der Sputnikzone. Einer ist auf der A9 Richtung Berlin zwischen Halle und Bitterfeld-Wolfen. B91 in Borau Richtung Zeitz hat Micha eingesehen. Danke dir. In Bernburg auf der Magdeburger Chaussee Richtung Strenzfeld und in der Ortsdurchfahrt Friedrichsbrunn in beiden Richtungen könnte auch noch geblitzt werden. Wenn ihr da irgendwie noch mehr gesehen habt, wenn ihr jetzt auch unterwegs seid, Staus oder Blitzer, einfach kurz hier kostenlos durchklingeln. 08021 4x die 0 oder einfach eine WhatsApp rumschicken. Ja, Wetter liefert uns hier direkt zum Freitag. Perfekt, also wirklich perfekte Stimmung. Es ist einfach nur sonnesatt am Start. Kaum Wolken, jetzt gerade so um die 32 Grad in der Sputnikzone. Perfektes Freibadwetter. Oder ihr fahrt irgendwie noch eine Runde zum See. Und morgen wird sogar noch heißer, da haltet das fast nur im Wasser aus. Bis zu 37 Grad werden es da.
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0: Also Leute, Sommer geht komplett all in und wir natürlich auch jetzt kurz vorm Wochenende. Eure Homezone bringt euch rein ins Weekend. Jetzt mit ganz viel Lieblingsmucke. Einen schönen Freitag euch.

Nachher wird erstmal schön fett gechillt, Leute. Vielleicht macht das aber tatsächlich auch wie meine Friends. Da gehen nämlich ganz, ganz viele jetzt aufs Highfield Festival das Wochenende. So ein bisschen Action, Festival-Feeling. Ich meine, das Wetter passt ja auch wirklich perfekt. Sage ich euch aber auch ganz ehrlich, da kickt bei mir schon wieder ein bisschen FOMO rein. Einfach dieses Gefühl, was zu verpassen, nicht mit dabei zu sein. Vielleicht sich dann doch irgendwie zu Hause zu langweilen. So, kennt ihr das? Diese Fear of Missing Out? Weil ich habe mich ja sogar bewusst dagegen entschieden, weil ich keinen Stress jetzt am Wochenende haben wollte. Aber am besten posten dann natürlich nachher wieder alle ihre Insta-Stories, zeigen, wie viel Spaß sie alle hatten. Und dann weiß ich schon wieder, ich werde nachher da sitzen und mir denken, wäre ich doch gern dabei gewesen. Manu. Ja, ich gebe die Frage mal raus, Leute. Wie geht denn ihr damit um? Habt ihr auch manchmal FOMO? Schickt mir da gerne mal eine Sprachmemo auf WhatsApp. Nummer findet ihr auf sputnik.de. Und bleibt dran, ich finde das Thema FOMO nicht wirklich unfassbar spannend. In 10 Minuten quatschen wir mit einem Psychologen darüber, warum wir überhaupt so eine Angst haben, irgendwas zu verpassen und was wir dagegen machen können. Bleibt dran.

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0: Leute, das Wochenende steht vor der Tür und eigentlich ist wirklich alles cool. Geiles Wetter, die Sonne scheint. Ja, bis ihr durch Insta oder TikTok scrollt und seht, die einen sind auf dem Festival, ja, wie zum Beispiel Highfield in der Sputnikzone, die anderen machen einen Wochenendtrip oder eine Birthday Party und plötzlich habt ihr das Gefühl, ey, ich verpasse gerade hardcore was.
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0: FOMO, also die Fear of Missing Out, kennt ihr vielleicht auch, ist einfach die Angst, was zu verpassen. Und es ist so real, ich habe das auch immer noch regelmäßig. Und deswegen quatsche ich jetzt auch mal mit einem Experten drüber. Psychologe Dennis Bicky hier gerade bei mir. Wir kennen das ja wirklich alle, ne? Eigentlich war man bis jetzt vielleicht voll fein mit dem Wochenende oder mit dem Tag, wie man den so geplant hat, bis man auf Social Media guckt, weil da machen natürlich alle immer noch krassere Sachen. Warum verstärkt denn Social Media unsere FOMO so sehr?
2: Sich immer über Sozialportale, über die anderen zu informieren, ist da wie Öl ins Feuer zu gießen. Man hält dieses Problem damit so richtig schön aufrecht. Checking, scrollen, Nachrichten abrufen, permanent erreichbar sein, die Rückversicherungen bei den anderen zu holen und immer gedanklich durchspielen, könnte ich da jetzt nicht mitmachen? Das ist alles Brennstoff, der für FOMO natürlich dieses Feuer am Laufen hält.
0: Ja, check ich voll. Weil wir uns ja auch ständig vergleichen können. Und ich habe auch irgendwie das Gefühl, ich habe extremer noch FOMO, wenn ich zusätzlich selber nicht so viel mache. Also wenn mir auch so ein bisschen langweilig vielleicht ist, verstärkt es das auch?
2: FOMO entwickelt sich besonders häufig während verpflichtender Tätigkeiten wie Lernen oder Arbeiten. Oder wenn wir später am Abend allein sind oder gegen Ende der Woche. Also bei weniger interessanten Tätigkeiten oder wenn wir die Möglichkeit haben, unsere Zeit frei zu gestalten.
0: Boah, ja, kenne ich. Ja, gerade wenn man selbst irgendwo so im Alltag gefangen ist, hat man dann doch irgendwie FOMO. Aber Dennis, du hast noch einen besonderen Tipp für uns.
2: Ich glaube, ein großes Problem der Menschen ist, dass sie nicht auf dem Schirm haben, dass sie am Ende des Lebens nichts mitnehmen können. Ich muss meine gescheffelten Millionen abgeben und meine 300.000 Follower auch. Am Ende des Lebens erzählen die Menschen nicht, ich war hier und war dort und habe meine Bucketlist abgearbeitet. Sie erzählen von Freunden und Familie, vom sozialen Miteinander. Und dieses Gefühl kann ich nämlich bis zum Ende mitnehmen, den Rest nicht.
0: Also, ein bisschen entspannt machen, sich auf die sozialen Kontakte konzentrieren und lasst euch nicht stressen. Du, guck mal, ich werde jetzt heute, werde ich auch nichts mehr groß Wildes machen, aber das ist okay. Ich werde jetzt einfach mal in mich reinhorchen, worauf habe ich eigentlich Bock. Vielleicht trinke ich auch einfach mal ganz frech jetzt gleich noch einen Kaffee und dann geht's ab, Leute. Ich wünsche euch auf jeden Fall ein ganz, ganz tolles Wochenende und wir bringen euch hier weiter rein mit Lieblingsmucke in der Sputnik Homezone.

0: Ui, bis zu 36 Grad in der Sputnikzone. Was soll man da machen bei dem Wetter? Ganz einfach, Robert aus Freilassing hat eine WhatsApp rübergeschickt. Der hat wirklich einen einwandfreien Tipp.
1: Ja, schönen guten Morgen hier aus Norwegen. Wir sind hier gerade in Alta, südlich von Nordkap. Und bei uns sind sportliche 7 Grad. Also wem das alles zu warm ist in Deutschland, der kann sich hier 3000 Kilometer nach Norden bewegen für die Abkühlung. Viel Spaß.
0: So, also Koffer packen und auf zu Robert. Das gute Friends, nächste Woche, da wird's deutlich kühler. Also, bis dann.
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0: Leute, letzter Tag. Wir gehen hier mal ein bisschen loco, würde ich sagen, mit Lieblingsmucke. Geht gleich weiter in der Sputnik Home Zone. Vorher mach mal einen kurzen Halt auf den Straßen. Um 14.30 Uhr, da gucken wir mal eben kurz drauf, wie er durchkommt. A2 Richtung Berlin zwischen Allerengersleben und Eilsleben. Hier noch 5 Kilometer Stau an der Baustelle. A2 Richtung Berlin auch noch zwischen Brandenburg und Netzen. Hier ist gerade die Straße nach einem Unfall dicht und da gibt es auch noch Stau bis Wollin. A2 Richtung Hannover zwischen Bornstedt und Allerengersleben. Auch hier Stau an der Baustelle. Und in Leipzig ist die Alfred-Kästner-Straße in Höhe August-Bibel-Straße noch nach einem Unfall dicht. Da kommt er gerade noch nicht so gut lang. Ansonsten, hier sind noch einige Blitze auch in der Sputnik-Zone unterwegs. Einer ist gerade auf der A9 Richtung Berlin zwischen Halle und Bitterfeld-Wolfen. B91 in Borau Richtung Zeitz hat er mich ja eingesehen, danke. In der Ortsdurchfahrt Friedrichsbrunnen in beiden Richtungen ist einer und in Halle in der Paul-Singer-Straße in beiden Richtungen. Wenn ihr noch mehr gesehen habt, Staus oder Blitzer, einfach ganz kurz hier easy anrufen. Kostenlos unter der 08000 21 viermal die 0 oder noch einfacher mir einfach eine WhatsApp-Nachricht schreiben. Ja, heute ist perfektes Tan-Wetter, Leute. Ich habe es zumindest jetzt so genannt. Es fühlt sich an wie Spananien. Es ist einfach wirklich richtiges Urlaubswetter. Und ihr wisst, ne, also nicht verbrennen, bitte macht vorsichtig schön eincremen. Nämlich jetzt den ganzen Tag ganz viel Sonne da, kein Regen und bis zu 35 Grad möglich in der Sputnik-Zone. Ja, und morgen gibt es dann gleich mal die Fortsetzung mit noch mehr Hitze. Bis zu 37 Grad können es da werden.
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0: Ja, und damit gehen wir rein in Freitag. Happy Wochenendstart euch mit ganz, ganz viel Partymucke. Natürlich stimmen wir uns hier schon mal ein. Und ganz egal, was ihr vorhabt, vielleicht ja auch Hardcore Sonne genießen draußen, aber vielleicht wollt ihr euch auch einfach nach drinnen verkriechen. Dann hätte ich gleich mal noch eine richtig coole Idee für euch. Vor allem für alle, die es lieben, Games zu zocken. In 10 Minuten.
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0: Stellt euch mal kurz vor, ihr zockt so ein Game, sitzt da am Rechner oder an eurer Konsole und auf einmal checkt ihr, hä, lol, das spielt ja da, wo ich wohne.
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0: Könnte halt wirklich passieren, wenn ihr gerne Minecraft spielt. Franzi hier am Freitag und ich gebe ehrlich zu, ich bin jetzt ja nicht die krasseste Gamerin, aber das finde auch ich extrem cool. Lukas aus Hellbra in Sachsen-Anhalt hat nämlich einfach mal Halle in Minecraft nachgebaut. Also die Stadt ist jetzt einfach in diesem Spiel drin. Der Typ ist gerade mal 23 Jahre jung und tüftelt seit September letzten Jahres an diesem Projekt rum. Ja, und Halle hatte auch eine ganz klare Bedeutung für ihn, hat er uns gesagt.
2: Und ich wollte halt irgendwas machen, wo ich selber auch einen Bezug zu habe, wo ich dann halt vielleicht eben auch die Gebäude schon kenne, wo ich dann halt eben später erzählen kann, ey, guck mal, da an der Stelle habe ich drauf geachtet, dass ich dieses und jenes Detail irgendwie dargestellt kriege und so. Und da war natürlich Halle als die nächste Stadt von mir in der Heimat eine relativ schnelle Wahl, so die nächste Großstadt.
0: Ja, und ich glaube, ihr könnt euch das gar nicht richtig vorstellen. Diese Gebäude sind wirklich richtig detailliert. Dafür recherchiert Lukas dann meistens auch online, guckt sich Karten, Bilder an. Manchmal geht es für ihn aber auch direkt raus vor die Tür. Und genauso hat er auch sein persönliches Bauhighlight gefunden.
2: Ja, also mein liebstes Gebäude bis jetzt auf dem Server war halt echt die Marktkirche. Einerseits halt eben, weil wir da in echt diese Erfahrung gesammelt haben, vor Ort zu sein, Bilder zu machen, das direkt zu erleben und dann natürlich halt eben auch, weil es ist einfach ein wunderschönes Gebäude mit vielen Details, die man da rein investieren kann und es war einfach Spaß, da sich reinzufuchsen und zu versuchen, Kleinigkeiten noch irgendwie darzustellen, die dieses Gebäude zu bieten hat.
0: Ey, ich finde das wirklich so faszinierend, wie viel Arbeit da einfach drin steckt. Andere bauen sich bei Minecraft wahrscheinlich einfach eine Villa mit Pool. Lukas hat sich gedacht, ich mache gleich eine komplette Stadt. Ja, und wenn ihr auch aus Halle kommt, dann lauft ihr da ja quasi durch eure eigene Stadt. Wie cool ist das? Ja, vielleicht auch nice für euer Wochenende, wenn ihr gerade draußen sagt, boah, das ist mir ein bisschen zu hot, dann schaukeln wir uns doch hier weiter rein, könnt ihr eine Runde Minecraft zocken und für uns geht's jetzt hier rein mit Temper City und Self-Aware in der Sputnik Homezone. Schönen Freitag euch!

Hallöchen, Leute, einen tollen Freitag euch. Jetzt mit Lieblingsmucke in der Sputnik Homezone. Franzi hier für euch. Jetzt auch mit Felix Jehn, der ja jetzt auch mal das neue Insta-Feature ausprobiert hat. Da könnt ihr nämlich neuerdings schon hochgestellte Posts diese darunter gelegte Musik nachträglich ändern. Also ihr könnt einfach sagen, nee, den Song finde ich jetzt irgendwie kacke, der war damals passend, jetzt nicht mehr. Dann tauscht er den einfach aus und das hat Felix Jehn jetzt einmal gemacht. Und dann hat er auch noch sein Insta-Zeitlimit zweimal ignoriert. Mein Gott, was eine Frechheit. Hat er einfach weitergescrollt. Leute, das ist einfach mein ganzes Leben. Also ich brauche mir gar nicht so ein Zeitlimit einstellen bei so einer App, weil das ist absolut sinnlos. Also vielleicht kennt ihr das ja, aber er sagt eben, manchmal muss man auch einfach mal aufhören und das Gehirn entspannen. Ich finde, das ist ein gutes Motto jetzt zum Freitag. Lass mal zusammen irgendwie, vielleicht schaffe ich es dann auch. Handy weglegen, wir machen jetzt einfach ganz, ganz laut Mucke an und zwar mit Felix Jehn hier in der Sputnik Homezone. Das ist Pride für euch.

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0: boah, den Typ einmal live sehen, ne? Das wäre irgendwie Goals. Alex Warren, krasse Stimme mit Fever Dream. Hier in der Sputnik Home Zone gehört. Franzi für euch am Start. Jetzt um 15 Uhr. Ich würde sagen, wir machen hier gleich weiter. Lieblingsmucke an. Vorher kurzen Check bei News.
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2: Thüringens Ministerpräsident Mario Vogt geht juristisch gegen die Aberkennung seines Doktortitels vor. Wie das Verwaltungsgericht Chemnitz dem MDR mitteilte, ist die Klageschrift gegen die TU Chemnitz eingegangen. Die Uni hatte im Januar entschieden, Vogt die Doktorwürde zu entziehen. Sie wirft ihm vor, in seiner Doktorarbeit unsauber gearbeitet zu haben. Vogts Widerspruch gegen die Entscheidung war von der TU zurückgewiesen worden. Der Bund für Umwelt- und Naturschutz fordert ein Überholverbot für schwere Transporter, die wegen des Niedrigwassers ausnahmsweise sonntags fahren dürfen. BUND-Vorsitzender Olaf Band sagte, Spritverbrauch und CO2-Ausstoß stiegen durch vermehrtes Bremsen und Beschleunigen zusätzlich. Ein Überholverbot sorge zudem für mehr Sicherheit für die restlichen Autofahrer. Bis auf Sachsen-Anhalt haben alle Bundesländer das Sonntagsfahrverbot für Lkw gelockert. Die Transporter sollen Fracht aufnehmen, die wegen der Trockenheit nicht verschifft werden kann. Das Gesundheitsamt im Vogtlandkreis rät dringend vom Baden und vom Wassersport in der Talsperre Pirk ab. Wegen der hohen Temperaturen hätten sich Blaualgen massenhaft vermehrt. Der Kontakt könne die Haut reizen, zu Übelkeit oder anderen Beschwerden führen. Auch Tiere könnten auf Blaualgen reagieren und sollten ebenfalls nicht ins Wasser gehen. Bläulich-grünlich getrübtes Wasser sei ein Anzeichen für das Vorhandensein der Bakterien.
0: Danke dir, Mirko, fürs Update.
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0: Damit er auch sicher und gut ankommt, jetzt am Freitag, gucken wir mal eben noch auf die Straßen. 15:02 haben wir es da gerade in der Sputnik Home Zone. Und da haben wir noch ein bisschen Stau auf der A2 Richtung Berlin.

0: Zwischen Allerengers Leben und Eilsleben, 5 Kilometer an der Baustelle. Auch A2 Richtung Berlin zwischen Brandenburg und Netzen, auch hier Stau an der geräumten Unfallstelle. A2 Richtung Hannover zwischen Bornstedt und Allerengers Leben, hier gibt es nochmal mehr Stau an der Baustelle. Und da ist die Straße dicht in Leipzig, die Alfred-Kästner-Straße in Höhe August-Bebel-Straße nach einem Unfall, kommt da gerade nicht durch. Ja, ansonsten wird es hier noch ein bisschen teurer, wegen so ein paar Blitzern, da gehen wir auch mal eben rein, damit er nicht noch hier irgendwie einen Zettel nach Hause geschickt bekommt, das wollen wir nicht. A9 Richtung Berlin zwischen Halle und Bitterfeld-Wolfen steht einer. B91 in Borau Richtung Zeitz. In der Ortsdurchfahrt Friedrichsbrunn in beiden Richtungen und in Halle in der Paul-Singer-Straße in beiden Richtungen. Wenn ihr da irgendwie noch mehr gecheckt habt, noch mehr Staus oder Blitzer, wisst ihr Bescheid, einfach kostenlos kurz hier anrufen. 08000 21 4x die 0. Oder ihr macht's einfach so und schickt mir eine WhatsApp-Nachricht rum. Ja, also für schlechte Laune, sag ich euch ehrlich, muss man sich heute auf jeden Fall richtig anstrengen. Ey, die Sonne, die ballert hier ohne Ende, dazu kaum Wolken, bis zu 35 Grad. Wetter knallt heute richtig einen raus. Dazu legt der Sommer dann morgen nochmal einen oben drauf, 37 Grad dann maximal. Aber Leute, wenn ihr sagt, ey, das ist mir hier alles ein bisschen zu viel schon wieder, kann es mal ein bisschen kühler werden, keine Sorge, gibt's am Sonntag wieder ein bisschen Abkühlung. Da gibt's nämlich auch ein bisschen Regen und Gewitter und dadurch dann nur maximal 28 Grad.
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0: Ja, und damit hallihallo Leute. Heute mal vielleicht zwischen der einen und der nächsten To-Do sich auch einfach eine kleine Pause gönnen. Ich sag's euch doch, wie es ist. Durchatmen, bisschen Käffchen trinken und dann weiter, damit wir auch schnell ins Wochenende kommen. Und noch besser wird's vor allem gleich für alle unter uns, die auch vom Land kommen und dort aufgewachsen sind. Könnte nämlich sein, dass ihr dadurch ein deutlich stärkeres Immunsystem habt. Props gehen raus. Wieso? Das checken wir gleich mal aus in 10 Minuten in den Random Good News.
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0: Leute, ich habe so gute Nachrichten für alle, die auf dem Land groß geworden sind, weil der Kuhstall könnte tatsächlich gut fürs Immunsystem gewesen sein.
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0: Das kommt wirklich ein bisschen random, aber Leute, was eine geile Nachricht. Forschende haben einfach rausgefunden, Kinder, die auf Bauernhöfen aufwachsen, haben seltener Asthma, Heuschnupfen oder auch Neurodermitis. Das liegt anscheinend an den Bakterien aus der Kuhstallluft. Die werden halt eingeatmet und können das Immunsystem quasi trainieren, sodass sie dann später nicht bei jedem Pollen komplett eskaliert. Kann ich leider jetzt nicht so wirklich ein Lied von singen. Also kleiner Tipp, Leute, wenn ihr gerade Prego seid oder kleine Kiddos bei euch habt, dann ganz viel tatsächlich an der frischen Luft aufhalten. Man sagt das ja wirklich immer so, aber es macht wirklich Sinn. Und vielleicht geht er auch einfach mal in den Kuhstall, ne?
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3: Was muss man machen?
4: Auf den jetzt?
3: Ja, Mann. 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

Hallo, Franzi hier für euch in der Sputnik-Homezone und gebt mir mal bitte ein bisschen Inspo, Leute. Was macht denn ihr so am Wochenende? Wird es eher so ein bisschen was Actionmäßiges? Wollt ihr erstmal zu Hause klar Schiff machen? Das steht bei mir nämlich auch noch an. Oder wollt ihr hauptsächlich entspannen? Ich sag euch, bei mir heute wirklich safe See und chillen und dann später ein bisschen aufräumen. Morgen aber auch ein bisschen Party und Sonntag hat eine Freundin Geburtstag. Da muss ich aber auch ehrlich sagen, sag mal, ist das hier gerade irgendwie so ein Geburtstagsmarathon? Ich habe das Gefühl, jeder zweite Mensch hat irgendwie gerade Geburtstag im August. Vielleicht geht's euch ja auch so. Und Leute, wenn ihr tatsächlich auch bald habt oder heute zum Beispiel, dann macht mal schön Party hart. Happy Birthday. Die Sputnik Home Zone supportet euch mit ganz viel Lieblingsmucke. Und jetzt mit Sophie and the Giants. Shut up and dance.

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0: Teddy Swims. Hier für euch in der Sputnik Home Zone, so ein richtiger cozy Vibe. Ey, macht es schön gemütlich zum Freitag. Und falls ihr gerade hier im Auto unterwegs seid in der Sputnik-Zone, dann gucken wir da auch mal eben auf die Straßen, damit ihr auch up-to-date seid. Jetzt um 15.29 Uhr nehme ich noch ordentlich was an Stau los. Auf der A2 Richtung Berlin zwischen Allerengersleben und Alsleben zum Beispiel habt ihr noch 5 Kilometer Stau an der Baustelle. A2 Richtung Berlin auch zwischen Brandenburg und Netzen noch Stau an der geräumten Unfallstelle. A2 Richtung Hannover zwischen Bornstedt und Allerengersleben auch hier noch Stau wegen einer Baustelle. Und in Leipzig ist die Alfred-Kästner-Straße in Höhe August-Bebel-Straße nach einem Unfall komplett dicht. Da kommt er gerade nicht lang. Ja, und sonst stehen hier noch ein paar wilde Blitzer rum. Hier schön vorsichtig machen. Einer ist auf der A9 Richtung Berlin zwischen Halle und Bitterfeld-Wolfen, B91 in Borau Richtung Zeitz, Ortsdurchfahrt Briedrichsbrunn in beiden Richtungen ist noch einer und in Halle in der Paul-Singer-Straße in beiden Richtungen. Wenn es noch mehr gibt, was irgendwie wichtig ist, dann sagt ihr einfach Bescheid, egal ob Stau, Blitzer, ruft ihr einfach kurz kostenlos durch 08021 4x die 0 oder noch easier, schickt ihr mir eine WhatsApp-Nachricht rum. Ja, beim Wetter sage ich euch, das ist genau die Art von Wetter, da brauchst du ja eigentlich fast schon kein Eis mehr bestellen, weil es so schnell schmilzt. Das ist wirklich unfassbar. Jetzt gerade schon 33 Grad in Magdeburg an der Grünen Zitadelle, 32 in Halle am Marktplatz und 31 sind es gerade in Chemnitz an der Burg Rabenstein. Bis zu 35 Grad sind hier heute noch drin, einfach wirklich nur Sonne satt, kein Regen. Und morgen wird es noch hotter, da wird es tatsächlich bis zu 37 Grad heiß. Wow.
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0: Also Leute, egal was ihr gerade braucht, vielleicht eine kleine Abkühlung, ein bisschen Schwung, vielleicht wollt ihr einfach mal ein bisschen die Hüfte kreisen. Du, das ist alles möglich in der Sputnik Home Zone. Wir grooven uns zusammen ein, jetzt mit ganz viel Lieblingsmucke gleich für euch. James Hype, so ein paar kleine Techno-Vibes und jetzt haben wir hier alle Farben für euch mit Body Talk.
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0: Leute, ja ey, random Gedanke kurz mal eben zum Freitag. Ich weiß, das kommt jetzt ein bisschen aus der Kalten, aber ist euch das auch schon mal aufgefallen, dass wir ja nie wissen, wann wir irgendwas zum letzten Mal machen? Also früher hast du vielleicht irgendwann mal mit deinen Barbies, mit deinem Lego gespielt und irgendwann kam einfach der Tag, da hast du das letzte Mal mit diesen Sachen gespielt. Aber du wusstest das ja gar nicht und genau so ist das manchmal auch im Erwachsenenalter, auch bei Festivals.
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0: Ja, so bin ich nämlich da drauf gekommen, weil Leute, ihr habt es vielleicht mitbekommen, das Highfield Festival hier am Stürmthaler See in der Sputnik-Zone läuft gerade und dieses Wochenende wird es nochmal richtig emotional, denn das Festival findet vorerst zum letzten Mal statt. 30 Jahre Highfield, ey, wie krass. So viele Sommer, so viele Bands, übel viele Geschichten, die ihr dort erlebt habt und ihr habt auch nochmal richtig sweete Abschiedsworte gefunden.
2: Hi Highfield, ich würde dir einfach ein ganz, ganz großes Dankeschön sagen für die wundervollen Menschen, die ich hier kennen und lieben gelernt habe. Die haben uns hier jedes Jahr ein Zuhause aufgebaut und das werde ich einfach schmerzlich wirklich ganz doll vermissen.
3: Liebes Highfield, wir werden dich vermissen. Was wir wahrscheinlich nicht vermissen werden, ist das alles herschleppen in der Hitze bei Staublunge. Aber sonst einfach die Atmosphäre, die entspannten Leute, die Abkühlung im See und natürlich die gute Musik.
4: Ja, liebes Highfield, ich traue euch jetzt schon hinterher. Es war mein allererstes Festival und ich fand es richtig, richtig geil. Ich glaube, ich kann mir keine entspanntere Atmosphäre und nettere Menschen vorstellen. Genau, deshalb hoffe ich, dass ihr ganz, ganz bald wiederkommt.
0: Ach, wie cute. Das hoffen wir natürlich alle. Vielleicht gibt es ja auch irgendwann mal einen anderen Ort. Wer weiß. Und wer gerade vor Ort ist, Leute, genießt es und nehmt das Highfield nochmal so richtig komplett mit. Wir stimmen euch jetzt schon mal ein bisschen auf Party ein. Zum Freitag hier in der Sputnik Homezone. Das ist Robin Schulz für euch. I'll be there.

Happy Friday euch gewünscht. Franzi hier für euch am Start in der Sputnik Home Zone. Und ich glaube, der Typi, der lebt auch gerade wirklich den Traum seines Lebens. Purple Disco Machine hier nämlich gerade gewesen. Und jede Woche ist er ja wirklich gerade Resident DJ auf Ibiza in dem Pascha Club. Das ist also dieser wirklich bekannte, große Club. Da gehen auch viele Influencer natürlich immer hin. Und das ist eine Party, Leute. Das können wir uns, glaube ich, gar nicht vorstellen. Also, das ist wirklich ein Abriss sondersgleichen. Ich muss nur sagen, also Reinigungskraft wäre ich da nicht gerne, weil so viel Konfetti, wie die da immer alle überall rumstreuen, weiß ich gar nicht, wie man das wieder einsammeln soll. Also ich bin ein bisschen neidisch, aber Leute, wir machen hier natürlich auch Fettparty in der Sputnik-Zone. Lasst schön krachen jetzt am Wochenende und vor allem jetzt mit Lieblingsmucke. Das ist Shakira und Burna Boy. Dai Dai.

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0: Hallöle, Wochenend-ready. Steppen wir hier mal langsam durch den Freitag durch, Leute. Es ist gleich 16 Uhr. Franzi für euch am Start. Und damit ihr kurz vorm Weekend auch Bescheid wisst, was abgeht, gehen wir jetzt kurz rein in die News.
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2: Thüringens Ministerpräsident Mario Vogt geht juristisch gegen die Aberkennung seines Doktortitels vor. Wie das Verwaltungsgericht Chemnitz dem MDR mitteilte, ist die Klageschrift gegen die TU Chemnitz eingegangen. Die Uni hatte im Januar entschieden, Vogt die Doktorwürde zu entziehen. Sie wirft ihm vor, in seiner Doktorarbeit unsauber gearbeitet zu haben. Vogts Widerspruch gegen die Entscheidung war von der TU zurückgewiesen worden. Der Bund für Umwelt- und Naturschutz fordert ein Überholverbot für schwere Transporter, die wegen des Niedrigwassers ausnahmsweise sonntags fahren dürfen. BUND-Vorsitzender Olaf Band sagte, Spritverbrauch und CO2-Ausstoß stiegen durch vermehrtes Bremsen und Beschleunigen zusätzlich. Ein Überholverbot sorge zudem für mehr Sicherheit für die restlichen Autofahrer. Bis auf Sachsen-Anhalt haben alle Bundesländer das Sonntagsfahrverbot für Lkw gelockert. Die Transporter sollen Fracht aufnehmen, die wegen der Trockenheit nicht verschifft werden kann. Das Landgericht in Dessau-Roßlau hat einen Brandstifter zu 6 Jahren Haft verurteilt. Der 36-Jährige hatte Anfang Januar eine Kindertagesstätte in Wittenberg angezündet. Das Gericht ordnete auch an, dass der Mann wegen mutmaßlicher Drogensucht in eine Entziehungsanstalt kommt. Er soll zudem für den angerichteten Schaden zahlen. Dabei geht es um 1 Million Euro. Allein beim Kita-Brand beläuft sich der Betrag auf 700.000 Euro. Zudem hatte er Autos angezündet.
0: Danke dir, Mirko, fürs Update.
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0: Und dann gucken wir nochmal eben rüber auf die Straßen in der Sputnikzone um 16.01 Uhr. Da ist nämlich noch ein bisschen Stau los auf der A2 Richtung Berlin. Zwischen Allerengersleben und Alsleben braucht ihr ein bisschen Geduld. 5 Kilometer Staugrad an der Baustelle. Auch A2 Richtung Berlin zwischen Brandenburg und Netzen noch Stau an der geräumten Unfallstelle. Die A14 Richtung Dresden ist außerdem noch zwischen Mutschen und Leisnig nach einem Unfall dicht. Deswegen gibt es da auch Stau. Und hier dauert es auch länger. A36 Richtung Bernburg zwischen dem Dreieck Nordharz und Appenrode. Da gibt es auch Stau nach einem Unfall. Könnte ungefähr so 10 Minuten länger dauern. Ja, ansonsten läuft es erstmal ganz gut. Ihr habt nur noch ein paar kleine Blitzerchen hier rumstehen. Einer ist auf der A9 Richtung Berlin zwischen Halle und Bitterfeld-Wolfen. B91 in Worau Richtung Zeitz. In Halle in der Paul-Singer-Straße in beiden Richtungen. Und auch Halle-Lettin in der Nordstraße in beiden Richtungen. Ja, ansonsten, wenn ihr noch mehr gesehen habt, Staus, Blitzer, ruft da einfach kurz hier kostenlos an. Vielleicht auch für ein kleines Pläuschen. Du, ich freue mich doch. 08021 4x die 0. Oder ich schicke mir einfach eine WhatsApp-Nachricht rum. Ja, und Leute, beim Wetter sage ich euch, das einzige Equipment, was ihr braucht, ist ein Bikini und eine Sonnenbrille. Mehr braucht ihr heute nicht. Es wird wirklich super hot, genauso bleiben, wie es jetzt auch schon ist. Es sind gerade 33 Grad in Magdeburg am Opernhaus, 32 Grad in Halle an dem Roten Turm und 31 Grad in Wittenberg am Marktplatz. Bis zu 35 Grad sind hier heute noch drin. Und wenn ihr denkt, boah, ja, dann ist ja danach wieder erstmal ein kleines bisschen abflachen. Nee, also morgen wird es noch hotter mit bis zu 37 Grad. Da könnt ihr eigentlich nur dauerhaft im Pool oder im Badesee irgendwo chillen. Aber es gibt auch schon ein kleines bisschen einen kühleren Ausblick, und zwar Sonntag. Da kann es nämlich ein bisschen regnen und gewittern, deswegen bis zu 28 Grad nur drin.
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0: Und damit, Leute, feiert euren Freitag, ganz egal, wo ihr gerade seid. Vielleicht noch auf Arbeit, im Homeoffice, zu Hause oder auch im Auto. Dann denkt jetzt doch einfach schon mal an das nächste Schöne, was ihr irgendwie vorhabt. Vielleicht erst irgendwann am Wochenende. Und selbst wenn es eine kleine Kuschel-Action mit der Katze ist oder ein geiler Film, ihr kocht noch irgendwas. Ich wünsche euch ganz, ganz viel Spaß und schmeißt euch jetzt laut Mucke dazu an.
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0: Hi Leute, Happy Friday, Franzi hier in der Sputnik Home Zone und ich frage euch jetzt einfach mal ins Blaue. Kennt ihr das auch, gerade so kurz vorm Wochenende, dass ihr irgendwie einfach Schiss habt, was zu verpassen? So, ihr habt aus irgendeinem Grund am Wochenende mal nicht so viel vor, dann guckt ihr aber auf Instagram und zack, kommt der Pressure hoch. Shit, vielleicht habe ich irgendwie doch zu wenig unternommen, ich war da jetzt irgendwie gar nicht dabei. Die FOMO kickt halt, also die Fear of Missing Out, die Angst, etwas zu verpassen. Bei WhatsApp habt ihr auf jeden Fall geschrieben, dass ihr da schon relaten könnt, nur Mike aus der Sputnik-Zone, du hingegen, hast du ganz klare Meinung zu FOMO und warum man einfach mal die Finger von Social Media lassen sollte?
1: Ich bin da zum Glück überall raus, weil mich das einfach nur noch genervt hat. Man wird ständig getriggert, irgendwas machen zu müssen oder sowas. Ganz ehrlich, ich hatte das letzte Mal Langeweile. Da war ich noch ein Kind, glaube ich, oder Jugendlicher, keine Ahnung. Langeweile gibt es bei mir nicht. Also sowas habe ich nicht. Ich unternehme gerne was, gehe auch gerne mal weg und ich gucke mir auch mal was an, was so gelaufen ist und denke mir auch, ja, wären wir auch gerne mal dabei gewesen.
0: Ja, voll. Hast ja schon recht auch, Mike. Ne? Man muss sich auch irgendwie nur beschäftigen wissen. Trotzdem ist FOMO echt Real Talk und was wir dagegen machen können und warum genau Social Media uns da auch oft so triggert, bequatschen wir gleich mit Psychologe Dennis Bicky. Also bleibt dran, hier ist die Sputnik Homezone.

0: Leute, das Wochenende steht vor der Tür und eigentlich ist wirklich alles cool. Geiles Wetter, die Sonne scheint. Ja, bis ihr durch Insta oder TikTok scrollt und seht, die einen sind auf dem Festival. Ja, wie hier zum Beispiel Highfield in der Sputnikzone. Die anderen machen einen Wochenendtrip oder eine Birthday Party. Und plötzlich habt ihr das Gefühl, ey, ich verpasse gerade hardcore was.
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0: FOMO, also die Fear of Missing Out, kennt ihr vielleicht auch, ist einfach die Angst, was zu verpassen. Und es ist so real, ich habe das auch immer noch regelmäßig. Und deswegen quatsche ich jetzt auch mal mit einem Experten drüber. Psychologe Dennis Bicky hier gerade bei mir. Wir kennen das ja wirklich alle, ne? Eigentlich war man bis jetzt vielleicht voll fein mit dem Wochenende oder mit dem Tag, wie man den so geplant hat, bis man auf Social Media guckt, weil da machen natürlich alle immer noch krassere Sachen. Warum verstärkt denn Social Media unsere FOMO so sehr?
2: Sich immer über Sozialportale, über die anderen zu informieren, ist da wie Öl ins Feuer zu gießen. Man hält dieses Problem damit so richtig schön aufrecht. Checking, scrollen, Nachrichten abrufen, permanent erreichbar sein, die Rückversicherung bei den anderen zu holen und immer gedanklich durchspielen, könnte ich da jetzt nicht mitmachen? Das ist alles Brennstoff, der für FOMO natürlich dieses Feuer am Laufen hält.
0: Ja, check ich voll. Weil wir uns ja auch ständig vergleichen können. Und ich habe auch irgendwie das Gefühl, ich habe extremer noch FOMO, wenn ich zusätzlich selber nicht so viel mache. Also wenn mir auch so ein bisschen langweilig vielleicht ist, verstärkt es das auch?
2: FOMO entwickelt sich besonders häufig während verpflichtender Tätigkeiten wie Lernen oder Arbeiten oder wenn wir später am Abend allein sind oder gegen Ende der Woche. Also bei weniger interessanten Tätigkeiten oder wenn wir die Möglichkeit haben, unsere Zeit frei zu gestalten.
0: Boah, ja, kenne ich. Ja, gerade wenn man selbst irgendwo so im Alltag gefangen ist, hat man dann doch irgendwie FOMO. Aber Dennis, du hast noch einen besonderen Tipp für uns.
2: Ich glaube, ein großes Problem der Menschen ist, dass sie nicht auf dem Schirm haben, dass sie am Ende des Lebens nichts mitnehmen können. Ich muss meine gescheffelten Millionen abgeben und meine 300.000 Follower auch. Am Ende des Lebens erzählen die Menschen nicht, ich war hier und war dort und habe meine Bucketlist abgearbeitet. Sie erzählen von Freunden und Familie, vom sozialen Miteinander. Und dieses Gefühl kann ich nämlich bis zum Ende mitnehmen, den Rest nicht.
0: Also ein bisschen entspannt machen, sich auf die sozialen Kontakte konzentrieren und lasst euch nicht stressen. Du, guck mal, ich werde jetzt heute, werde ich auch nichts mehr groß Wildes machen, aber das ist okay. Ich werde jetzt einfach mal in mich reinhorchen, worauf habe ich eigentlich Bock. Vielleicht trinke ich auch einfach mal ganz frech jetzt gleich noch einen Kaffee und dann geht's ab, Leute. Ich wünsche euch auf jeden Fall ein ganz, ganz tolles Wochenende und wir bringen euch hier weiter rein mit Lieblingsmucke in der Sputnik Homezone.

0: Uiuiuiui, bis zu 36 Grad in der Sputnik-Zone. Was soll man da machen bei dem Wetter? Ganz einfach, Robert aus Freilassing hat eine WhatsApp rübergeschickt. Der hat wirklich einen einwandfreien Tipp.
1: Ja, schönen guten Morgen hier aus Norwegen. Wir sind hier gerade in Alta, südlich von Nordkap. Und bei uns sind sportliche 7 Grad. Also wem das alles zu warm ist in Deutschland, der kann sich hier 3000 Kilometer nach Norden bewegen für die Abkühlung. Viel Spaß.
0: So, also Koffer packen und auf zu Robert. Das Gute, Friends, nächste Woche, da wird's deutlich kühler. Also, bis dann.
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0: alles irgendwie schöner am Freitag, oder? Also ich finde, das fühlt sich irgendwie heute sehr schön frei an. Und noch schöner machen wir es uns natürlich hier zusammen, Freunde. Die Sputnik Home Zone läuft mit mir, Franzi. Und jetzt mit einem ganz kurzen Verkehrsupdate. Schauen wir mal, wie er gerade hier auf den Straßen in der Sputnikzone durchkommt. Jetzt um 16.30 Uhr noch ein bisschen Stau auf der A2 Richtung Berlin zwischen Allerengersleben und Alsleben. 5 Kilometer Stau an der Baustelle. Auch A2 Richtung Berlin zwischen Brandenburg und Netzen noch ein bisschen Stau und wegen dem Unfall auch die Straße gesperrt. A14 Richtung Magdeburg am Schkeuditzer Kreuz in der Überfahrt zur A9 Richtung Berlin. Hier könnte es auch ein bisschen länger dauern nach einem Unfall. Und macht echt vorsichtig auf der A14 Richtung Dresden. In Höhe Leipzig-Mitte, da liegt irgendwie noch ein großes Holzbrett auf der Straße rum, dass er da echt entspannt irgendwie vorsichtig macht. Und noch ein paar kleine Blitzer stehen hier rum, tatsächlich aber nur noch 2, also ein bisschen Entwarnung. Auf der A9 Richtung Berlin zwischen Halle und Bitterfeld-Wolfen ist einer und in Halle in der Paul-Singer-Straße in beiden Richtungen. Wenn ihr ansonsten noch mehr gesehen habt, Staus, Blitzer, braucht da nicht scheu sein, könnt ihr einfach kostenlos hier durchklingeln. 08021 4x die 0 oder mir einfach eine WhatsApp-Nachricht rumschicken. Ja, beim Wetter serviert uns der Sommer heute nochmal richtig hier die Premium-Version. Also wenn ihr heute einen Platz am See ergattert, dann habt ihr alles richtig gemacht. Ganz viel Sonnenschein. Es bleibt trocken und jetzt gerade auch noch 33 Grad in Magdeburg am Opernhaus, 32 Grad in Halle am Roten Turm und 31 in Wittenberg am Marktplatz. Morgen kommt die nächste Hitzestufe dann. Ja, mit bis zu 37 Grad. Ich weiß, das klingt auch ein bisschen scary, aber Leute, Sonntag kriegen wir hier schon wieder ein kleines Cooldown. Da kann es nämlich regnen und gewittern und da werden es dann nur bis zu 28 Grad.
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0: Und damit gehen wir rein in Freitag. Happy Wochenendstart euch, liebe Leute. Mit ganz viel Partymucke stimmen wir uns schon mal ein und ganz egal, was ihr vorhabt. Vielleicht ja auch Hardcore Sonne genießen. Vielleicht sagt er aber auch, Franzi, ich will mich einfach nur nach drinnen verziehen, weil das ist mir hier alles zu hot. Dann hätte ich gleich eine richtig coole Idee für euch. Vor allem für alle, die es lieben, Games zu zocken. In 10 Minuten.
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0: Stell dich mal kurz vor, ihr zockt so ein Game, sitzt da am Rechner oder vielleicht an eurer Konsole und auf einmal checkt ihr, lol, das Spiel ist ja da, wo ich wohne.
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0: Ja, könnte halt wirklich passieren, wenn ihr gerne Minecraft spielt. Franzi hier am Freitag und ich geb's ehrlich zu, ich bin jetzt nicht die krasseste Gamerin, aber das finde auch ich extrem cool. Minecraft ist ja quasi so ein Game, falls ihr das noch nicht kennt, wie digitales Lego. Also ihr könnt ja eure eigene Welt bauen und Lukas aus Hellbra in Sachsen-Anhalt hat das sehr, sehr ernst genommen und einfach mal komplett Halle in Minecraft nachgebaut. Er ist ja gerade mal 23 Jahre alt und tüftelt seit September letzten Jahres an diesem Projekt rum. Ja, und Halle hat auch tatsächlich eine ganz klare Bedeutung da für ihn.
2: Und ich wollte halt irgendwas machen, wo ich selber auch einen Bezug zu habe, wo ich dann halt vielleicht eben auch die Gebäude schon kenne, wo ich dann halt eben später erzählen kann, ey, guck mal, da an der Stelle habe ich drauf geachtet, dass ich dieses und jenes Detail irgendwie dargestellt kriege und so. Und da war halt natürlich Halle als die nächste Stadt von mir in der Heimat eine relativ schnelle Wahl, so die nächste Großstadt.
0: Ja, und ich glaube, man stellt sich das gar nicht so vor, weil die Gebäude, Leute, die sind richtig detailliert. Also Lukas recherchiert dafür. Der geht da wirklich auf Karten, guckt sich das richtig an, auch auf Bildern. Manchmal geht es für ihn aber auch raus vor die Tür. Und genauso hat er auch sein persönliches Bauhighlight gefunden.
2: Ja, also mein liebstes Gebäude bis jetzt auf dem Server war halt echt die Marktkirche. Einerseits halt eben, weil wir da in echt diese Erfahrung gesammelt haben, vor Ort zu sein, Bilder zu machen, das direkt zu erleben. Und dann natürlich halt eben auch, weil es ist einfach ein wunderschönes Gebäude mit vielen Details, die man da rein investieren kann. Und es war einfach Spaß, da sich reinzufuchsen und zu versuchen, Kleinigkeiten noch irgendwie darzustellen, die dieses Gebäude zu bieten hat.
0: Ich finde das richtig faszinierend, ey, wie viel Arbeit da einfach drin steckt. So andere bauen bei Minecraft vielleicht eine Villa mit Pool. Lukas denkt sich, nee, ich baue direkt mal eine komplette Stadt dort. Ja, wenn ihr aus Halle kommt, dann ist das vielleicht mal eine nice Wochenend-To-Do. Einfach mal ein bisschen Minecraft in Halle spielen. Und wir schaukeln uns jetzt hier weiter rein in Freitag. Das ist für euch jetzt Miles Smith und Niall Horan mit Drive Safe. Einen schönen Freitag euch. What?

Leute, schönen Freitag euch. Die Sputnik-Home-Zone ist an mit Franzi und jetzt mit Nina Schuber. Die Frau macht's einfach komplett vorne, chillt gerade an einem verlassenen Strand. Da ist wirklich niemand, hat sie in ihrer Insta-Story gezeigt. Und in einer Woche steht sie dann wieder vor 35.000 Menschen. Ey, was ein heftiger Kontrast auch, oder? Sagt sie selber auch, das könnte so das heftigste Konzert ihres ganzen Lebens sein. Und dann auch noch in ihrer Heimatstadt Hamburg. Ja, und das sollten wir auf jeden Fall auch ein bisschen genießen dieses Jahr. Denn nächstes Jahr hat Nina schon angekündigt, da wird es tatsächlich keine Live-Shows von ihr geben. Wird sie sich ein bisschen zurückziehen, aber for real, ich finde es sehr, sehr gut. Es ist wirklich gut, dass sie sich auch diese Auszeit gönnen, weil man muss auch sagen, auch Stars sind Menschen, Leute. Manchmal braucht man auch einfach eine Pause im Leben. Hier hören wir sie jetzt auf jeden Fall ganz, ganz laut nochmal. Das ist Nina Schuber und Fucked Up in der Sputnik Home Zone. Ich wünsche euch einen tollen Freitag, Leute.

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0: Tja, nochmal ein bisschen emotional zum Freitag, Leute. Ja, ich wünsche euch einen ganz tollen Start ins Wochenende. Sputnik Homes und hier, gleich geht's natürlich auch weiter mit ein bisschen Partymucke, würde ich sagen. Kurz vorher, warte, jetzt habe ich hier gerade alles durcheinander gebracht. Vorher machen wir kurz einen Check bei den News.
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0: Ja, für mich auch schon fast Wochenende, Leute. Jetzt mit allen Infos von Mirko.
2: Der französische Verfassungsrat hat das Social-Media-Verbot für unter 15-Jährige gekippt. In der Entscheidung des obersten Verfassungsgerichts heißt es, das gesetzliche Verbot stelle einen unverhältnismäßigen Eingriff in die Meinungs- und Kommunikationsfreiheit der Betroffenen dar. Ursprünglich sollte das Gesetz Anfang September in Kraft treten. In Deutschland benötigen Jugendliche bis 16 Jahren die Zustimmung der Eltern. Bundesfamilienministerin Karin Prien spricht sich für ein generelles Verbot für Kinder unter 13 Jahren aus. Die Zahl unerlaubter Einreisen in die EU ist vorläufigen Daten zufolge deutlich gesunken. Nach Angaben der EU-Grenzschutzbehörde Frontex gab es in diesem Jahr bisher rund 61.000 illegale Grenzübertritte. Das waren 37% weniger als im Vorjahreszeitraum. Laut Frontex ist der Massenansturm auf die spanische Exklave Ceuta nicht in den Zahlen widergespiegelt. Ende Juli waren rund 80.000 Menschen von Marokko aus auf EU-Gebiet gelangt. Den Daten zufolge verlaufen die wichtigsten Fluchtrouten weiter über das Mittelmeer. Der Bund für Umwelt- und Naturschutz fordert ein Überholverbot für schwere Transporter, die wegen des Niedrigwassers ausnahmsweise sonntags fahren dürfen. BUND-Vorsitzender Olaf Band sagt, der Spritverbrauch und CO2-Ausstoß stiegen durch vermehrtes Bremsen und Beschleunigen zusätzlich. Ein Überholverbot sorge zudem für mehr Sicherheit für die restlichen Autofahrer. Bis auf Sachsen-Anhalt haben alle Bundesländer das Sonntagsfahrverbot für Lkw gelockert. Die Transporter sollen Fracht aufnehmen, die wegen der Trockenheit nicht verschifft werden kann.
0: Danke dir, Mirko, fürs Update.
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0: Und damit er auch gut in Feierabend auf den Straßen durchkommt, gucken wir mal eben kurz hier beim Verkehr vorbei. 17.02 Uhr haben wir es da gerade. Und ja, da ist noch ein bisschen Stau tatsächlich los. Auf der A2 Richtung Berlin zwischen Allerengersleben und Alsleben braucht da ein bisschen Geduld. 5 Kilometer Stau an der Baustelle. Auch A2 Richtung Berlin zwischen Brandenburg und Netzen. Hier ist auch gerade die Straße dicht nach einem Unfall. Und deswegen staut sich's auch. A14 Richtung Magdeburg am Schkeuditzer Kreuz in der Überfahrt zur A9 Richtung Berlin. Hier gibt's auch ein bisschen Struggle nach einem Unfall. Und auf der A14 Richtung Dresden zwischen Mutschen und Leisnig. Da gibt's auch Stau nach einem Unfall. Da wird der Verkehr gerade auf der linken Spur an der Unfallstelle vorbeigeführt. Ja, dann habt ihr hier noch ein paar Blitzer gesehen. Checken wir auch mal eben aus. Einer steht rum auf der A9 Richtung Berlin zwischen Halle und Bitterfeld-Wolfen. Sophie hat noch einen gesehen auf der A36 Richtung Braunschweig in Höhe Wernigerode-Nord. Danke dir. Und in Dessau in der Burg-Kühnauer Allee Richtung Groß-Kühnau. Wenn ihr noch mehr gesehen habt, Staus oder Blitzer, macht das genauso ganz easy. Ruft er mich hier kostenlos an. 08021 4x die 0. Oder noch einfacher, schickt mir eine WhatsApp rum. Ja, beim Wetter, was soll ich euch sagen? Team Schatten gewinnt heute, Leute. Es ist wirklich unfassbar heiß da draußen. Um die 32, 33 Grad jetzt aktuell. Bis zu 35 Grad sind hier noch maximal drin. Dazu gibt es einfach nur volles Package mit Sonne. Es soll heute auch nicht mehr regnen. Wenig Wolken und morgen wird es sogar noch heftiger mit bis zu 37 Grad. Aber Leute, wenn euch das eine Nummer zu heftig ist,

0: keine Sorge, Sonntag geht es hier wieder ein bisschen runter. Da kann es nämlich regnen und gewittern und deswegen nur so maximal 28 Grad.
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0: Solltet ihr allerdings sagen, boah, Franzi, also für mich perfekte Temperatur, um hier ein bisschen Party zu machen, dann bleibt auf jeden Fall mal dran, weil in 10 Minuten checken wir ja mal die besten Events für euch dieses komplette Wochenende in der Sputnik-Zone aus. Und noch besser, ihr gewinnt sogar gleich noch Tickets für ein heftiges Tagesfestival in Leipzig. Ich sage nur Afrobeats und Techno, alles ist mit dabei, eine richtig geile Fusion. Also bleibt dran, gleich gewinnt ihr.
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0: Endlich Wochenende, Leute. Ey, in der Sputnikzone stehen so krasse Events an. Und das Allerbeste ist, ich schicke euch gleich zu einem sogar for free hin.
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0: Ja, Leute, falls ihr heute noch gar nicht wisst, was bei euch in Erfurt geht, jetzt wisst das. Beim Lichterfest im Gartenpark wird es nämlich richtig cozy. 1000 Lichter, Lichtshows, Musik und Künstler, die überall in dem ganzen Park unterwegs sind. Richtig geil, um da einfach so ein bisschen durchzuschlendern heute Abend. Morgen geht's dann in Leipzig weiter beim Link Up Festival am Westhafen. Da stehen einfach über 30 DJs auf 5 Stages rum. Latin, R&B, Afrobeats, House und Techno. Also es ist wirklich alles mit dabei. Los geht's um 17 Uhr. Und genau dafür, Leute, gewinnt ihr jetzt eure Tickets. Also wer Bock hat, dieses Tagesfestival maximal mitzunehmen, ruft jetzt sofort an. 08021 viermal die 0. Ich habe die Tickets für euch. Ja, und Sonntag wird es dann in Halle ganz entspannt und kreativ. Beim Zip and Paint könnt ihr einfach drauf losmalen. Da gibt es keine Anleitung. Es geht einfach direkt los. Ihr könnt ein bisschen zippen. Und 18 Uhr ist Start. Also wirklich volle Bude für alle, was mit dabei. Egal ob Lichter, Festival, ein bisschen kreativ werden. Und deswegen, Leute, habt ein richtig geiles Wochenende. Sputnik supportet euch natürlich.
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0: Hallo, am Freitag die Sputnik-Homson hier mit Franzi. Und falls ihr heute oder am Wochenende noch ganz entspannt so durch die Stadt bummeln wollt, na, ein bisschen ein paar Einkäufe erledigen, ganz, ganz viel Glück, Leute. Ich wollte es eigentlich auch machen. Aber diese Woche war in den Läden wirklich Ausnahmezustand. Ich meine es ernst, überall Eltern mit Zuckertüten, Kinder auf der Suche nach dem letzten Schulzeug und dazwischen Menschen, die halt wie ich eigentlich nur so eine ganz kleine Kleinigkeit einkaufen wollten. Ja, Leute, Schulanfang steht an. Kommissar Meiner empfiehlt deshalb, macht einen großen Bogen um Schreibwaren, Läden, weil sicher ist sicher.
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3: Nö, hier ist Snoop Dogg.
4: Und Dr. Dre aus Dresden.
3: Ja, wir lieben Schulanfang. Da rauchen wir immer eine schöne Zuckertüte.
5: Hier ist der Kommissar Meiner. Zum ersten Schultag stehe ich immer hier und helfe den Kindern über die Straße, ja. Aber jetzt habe ich gerade gesehen, hier hat offensichtlich ein Tierquäler ein Zebra in Streifen geschnitten und auf die Straße gelegt. Ja, so, dem muss ich jetzt erstmal nachgehen. Die Kinder, die weinen schon alle hier.
6: Ja, hallo? Geht's jetzt gleich los?
7: Ich bin Lehrer und sollte mich eigentlich Lehrer fühlen, aber tatsächlich fühle ich mich voller. Vielleicht liegt es daran, dass ich zum Schulanfang einen Füller bekommen habe.
5: Achtung, Achtung! Hier spricht Ihre beliebte Schulkantine. Wir möchten nur noch mal darauf aufmerksam machen, dass unser Fressen bereits die mittlere Reife erlangt hat. Ekelhaft! Guten Appetit!
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0: Das ist auch eine sympathische Maus, finde ich ja, ne? Der Tom Gregory hier in der Sputnik-Home-Song gehört mit Small Steps. Leute, wir gehen weiter rein in den Freitag. Und da checken wir doch auch gleich mal die Straßen ab, damit er auch ganz schnell hier durch den Feierabendverkehr kommt. Ist noch ein bisschen was an Stau los, gerade auf der A2 Richtung Berlin zwischen Brandenburg und Netzen. Nach dem Unfall gerade die Straße dicht und deswegen eben auch Stau. A9 Richtung Berlin zwischen Kreuz Rippachtal und Bad Dürrenberg auch hier noch die Straße nach einem Unfall dicht. Die A14 Richtung Magdeburg ist außerdem am Schkeuditzer Kreuz in der Überfahrt zur A9 Richtung Berlin gerade ein bisschen struggly, weil da gibt es ein bisschen mehr Stau nach einem Unfall. Und auf der A14 Richtung Dresden zwischen Mutschen und Leisnig gibt es auch Stau nach einem Unfall. Dauert es ungefähr eine Dreiviertelstunde länger. Also haltet gut durch, ansonsten aber nur noch ein paar kleine Blitzer hier am Start. Einer auf der A9 Richtung Berlin zwischen Halle und Bitterfeld-Wolfen. Auf der A36 steht einer rum Richtung Braunschweig in Höhe Wernigerode-Nord und in Dessau in der Burg-Kühnauer Allee Richtung Groß-Kühnau. Wenn ihr noch mehr gesehen habt, Staus oder Blitzer, wisst ihr Bescheid, einfach kurz hier kostenlos durchklingeln. 08021 4x die 0 oder noch einfacher, schickt ihr mir eine WhatsApp rum. Ja, und beim Wetter, ich sage dir, Traumwetter. Es ist wirklich eine geile Kombi. Heute einfach nur Sonne, wenig Wolken, kein Regen geplant. Und jetzt aktuell habt ihr dazu auch noch 33 Grad in Halle an der kleinen Uni. 33 Grad gibt es auch in Magdeburg an der Petrikirche und 31 Grad sind es gerade in Dresden am Großen Garten. Also wirklich heute angenehm. Morgen dagegen wird es schon wieder richtig schwitzig. Also bis zu 37 Grad sind da drin. Also schön Schatten suchen, ganz, ganz viel trinken, Leute. Bisschen Entwarnung gibt es dann aber tatsächlich am Sonntag wieder. Da wird es ein bisschen kühler mit Regentropfen. 27 Grad werden es da maximal.
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0: Und damit feiert euren Freitag. Ey, wir machen uns hier schön ready fürs Wochenende mit ganz, ganz viel Lieblingsmucke. Gleich habe ich für euch DJ Goja am Start mit Michiko. Da gibt es so einen Social-Media-Trend, so einen Dance-Trend. Wollte ich immer mitmachen, habe ich aber irgendwie dann mich doch nicht getraut zu posten. Aber Leute, vielleicht tanzen wir einfach gleich zusammen in Gedanken dazu mit. Finde ich eine gute Sache. Und Juiced gibt es jetzt mit Turn the Lights Off.
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0: Leute, ich weiß, es ist heiß. Morgen wird es noch heißer mit bis zu 37 Grad. Und mal ganz ehrlich, der beste Ort zum Abkühlen ist gerade das Kino. Weil da ist schön Klimaanlage an, ja, Popcorn und dazu noch ein bisschen Weltuntergangs-Vibes. Finde ich ganz klasse. Und da schicke ich euch auch noch hin.
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0: Ja, und zwar in The End of Oak Street. Da wird eine komplette Nachbarschaft durch ein mysteriöses, komisches Ereignis einfach an einen unbekannten Ort katapultiert. Mit dabei Anne Hathaway und Evan McGregor. Schwierig auszusprechen, der Name. Und ganz klar ist, die Familie muss zusammenhalten, wenn sie überleben will.
2: Ich glaube, dass unsere Nachbarschaft, unser Haus, unsere ganze Straße bewegt wurde.
3: Wie ist sowas überhaupt möglich?
4: Du musst da raus!
5: Lauf! Nochmal, was ist hier los?
4: Geh sie rein! Stopp!
0: Boah, Leute, ich sag euch, das Ding ist sowas von spannend. Und kleiner Hot-Take von mir, ich finde Anne Hathaway eine der besten Schauspielerinnen mit aktuell. Ich mag die einfach, ich finde die klasse. Also Leute, der Film läuft jetzt im Kino, The End of Oak Street. 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Mit ein bisschen Glück seid ihr mit dabei beim Film The End of Oak Street. Und vor allem verbrennt er mir da draußen nicht bei dieser krassen

Hallöchen am Freitag, hier ist die Sputnik Home Zone mit Franzi. Und Leute, ich gucke hier die ganze Zeit so aus dem Fenster und denke mir, ach, ist das toll. So toll Sonne, wirklich diese Sonnenstrahlen, das sieht so wunderbar aus. Vielleicht geht's für euch auch da gleich nochmal eine Runde raus, ne? So wie für diese Frau, Tiffany Aris. Kriegt ihr jetzt hier bei Sputnik in der Playlist. Und die hat nämlich in ihrer Story jetzt gezeigt, wie sie da mit ihrem kleinen Hundi Eddie draußen kuschelt. Ey, das ist so eine süße Maus, der ist ganz, ganz klein. Also vielleicht geht da auch gleich mal eine Runde Gassi raus oder vielleicht an den See. Die Sputnik Home Zone ist auf jeden Fall für euch da und supportet euch jetzt mit einem perfekten Soundtrack für den Freitagnachmittag. Das ist Tiffany Aris und Breathe für euch.

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0: Daten zufolge deutlich gesunken. Nach Angaben der EU-Grenzschutzbehörde Frontex gab es in diesem Jahr rund 61.000 illegale Grenzübertritte. Das waren 37% weniger als im Vorjahreszeitraum. Laut Frontex ist der Massenansturm auf die spanische Exklave Ceuta nicht in den Zahlen widergespiegelt. Ende Juli waren rund 80.000 Menschen von Marokko aus auf EU-Gebiet gelangt. Den Daten zufolge verlaufen die wichtigsten Fluchtrouten weiterhin über das Mittelmeer. In Spanien sind die sterblichen Überreste dreier Könige vor einem Waldbrand gerettet worden. Den Behörden zufolge bedrohen die Flammen das fast 1000 Jahre alte Bergkloster San Juan de la Peña in der Region Aragon. Eine Spezialeinheit des Militärs konnte zunächst historische Gewänder bergen, bevor das Feuer sie zum Rückzug zwang. Bei einem weiteren Versuch wurden die Särge und Gemälde geborgen. Die Könige herrschten im 11. Jahrhundert.
1: Danke dir, Ralf, fürs Update.
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1: Und wir gucken mal eben auf die Straßen, wie er gerade durchkommt. Um 18.01 Uhr in der Sputnik-Zone. Auf der A2 Richtung Berlin zwischen Brandenburg und Netzen. Da habt ihr auf jeden Fall noch ein bisschen Stau, könnt sich länger ziehen wegen einem Unfall. Da ist auch die Straße gerade gesperrt. A9 Richtung Berlin zwischen Weißenfels und Bad Dürrenberg. Hier gibt's auch noch Stau, dauert ungefähr 10 Minuten länger. Und die A9 Richtung Berlin, da ist noch zwischen dem Kreuz Rippachtal und Bad Dürrenberg die Straße nach einem Unfall gesperrt. Auch da kommt er also gerade nicht durch. Ja, ansonsten stehen hier nur ein paar kleine Blitzer rum. Wir gehen mal eben rein auf der A9 Richtung Berlin zwischen Halle und Bitterfeld-Wolfen ist einer, auf der A36 Richtung Braunschweig in Höhe Wernigerode-Nord und auf der B180 in Winningen Richtung Aschersleben. Wenn ihr ansonsten noch irgendwas seht, jetzt zum Feierabend, egal ob Staus oder Blitzer, dann ruft ihr hier einfach kurz kostenlos durch. 08021 4x die 0 oder ihr macht es euch noch einfacher und schickt mir eine WhatsApp rum. Ja, wir starten ins Wochenende, Leute, und das Wetter geht volle Bude mit. Heute gibt es wirklich Sonne ohne Ende, nur ein paar kleine Wölkchen mit dabei. Es bleibt trocken und dazu bis zu 35 Grad. Morgen legt der Sommer dann kompletten Turbogang hier ein mit bis zu 37 Grad. Aber Leute, Sonntag auch schon wieder kleine Erfrischung dabei. Da kommen nämlich Schauer und Gewitter und es werden nur so um die 28 Grad maximal. Also Wochenende genießen, Sonnencreme drauf und ganz viel gute Laune tanken. Wir hören uns dann Montag wieder, nicht morgen.
2: So.

0: Rapper verpassen sich ja gerne Spitznamen und vergleichen sich mit bekannten Stars. Haaland 936 macht daraus sogar direkt seinen Künstlernamen. Young St. Paul setzt dagegen auf eine etwas unerwartetere Referenz und nennt sich auf Social Media selbst Deutschraps Rudi Völler. Wer mit Fußball nicht so viel am Hut hat, Rudi Völler gehört zu den bekanntesten Gesichtern des deutschen Sports und steht vor allem für eine sympathische, bodenständige Art. Young St. Paul macht das Ganze allerdings eher so ein bisschen mit dem Augenzwinkern.
1: Ich denke, das kommt tatsächlich hauptsächlich von der optischen Ähnlichkeit, die ich zum jungen Rudi Völler habe. Und natürlich gibt es auch noch so das Thema, dass generell Fußball bei mir so in den Texten und in meinem Profil eine große Rolle spielt. Und ich glaube, das lag dann so ein bisschen auf der Hand und hat den Leuten dann gut gefallen. Und dann habe ich es irgendwann so für mich übernommen, weil ich fand es irgendwie immer so ein nices Branding. Und ich finde auch Rudi Völler ein cooler Typ.
0: Der Newcomer hat es in diesem Jahr auf die New Music Hotlist geschafft. Sein neuer Song Brunello entstand zusammen mit dem Berliner Rapper Lian. Und genau den hört ihr jetzt bei Sputnik Dein Abend.

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1: Ariana Grande ist die Kritik an ihr zu viel geworden und jetzt pausiert sie ihre Karriere. Aber bevor Ariana in ihre wohlverdiente Pause geht, hat sie uns noch ein Geschenk dagelassen, ihr neues Album Petal. Und Alex aus der Musikredaktion hat schon mal reingehört. Hello Alex.
2: Hey.
1: Das Album heißt ja Petal, also Blütenblatt. Da steckt doch safe eine Story dahinter, oder?
2: Also laut Ariana hat die Blüte was mit ihr selbst zu tun. Sie sieht darin nämlich etwas, was selbst in total feindseligen Umgebungen noch seinen Weg findet, wie so eine Blume, die dem Licht folgt oder durch die Risse im Boden sprießt. Außerdem wird so eine Blume ja auch ständig von außen beurteilt, mal zu klein, zu dünn, zu bunt. Und das ist ja eine Erfahrung, die Ariana auch schon selbst gemacht hat, weil sie ja im Grunde schon seit dem Kindesalter ständig in der Öffentlichkeit steht.
1: Ja, ich kann mir vorstellen, dass das super hart ist. Geht's denn darum auch auf dem Album?
2: Inhaltlich auf jeden Fall. Das Album will aufräumen mit Klischees und Gerüchten. Es dreht sich ums Selbstbild, öffentliche Wahrnehmung. Und Ariana will auch einfach mal ein bisschen Wut rauslassen. Und wenn man auf den Text hört, dann merkt man das auch, finde ich. Beim Sound kommt das aber irgendwie nicht immer so rüber. So.

0: Folge fehlt es hier so ein bisschen an Ecken und Kanten. Jede Wut wird hier sofort in eine hübsche Melodie, harmonische Chöre oder in sanfte Sounds aufgelöst. Das klingt alles natürlich super schön, passt nur nicht immer so hundertprozentig, finde ich, wenn sie zum Beispiel beim Song Freak singt, I won't give you your fantasy this time, und dann vom Sound her zumindest genau das eigentlich macht, eine harmonische Pop-Fantasie.
1: Und genau deswegen ist sie auch unser Act der Woche, Ariana Grande, mit ihrem neuen Album Petal.

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0: Man muss da sein, wo der Regen fällt, um Regenbögen zu sehen. Diesen Satz hat der Lübecker Songwriter Wilhelm geprägt und genau darum geht es auch in seinem Song Regenbögen. Die Hoffnung nicht zu verlieren, selbst wenn gerade alles grau aussieht. Als der Titel entstanden ist, konnte ja niemand ahnen, wie viel Bedeutung diese Zeilen für viele Menschen einmal bekommen würden. Umso mehr berührt jetzt der neue Remix von Gestört aber geil. Der Song erzählt davon, dass nach schweren Zeiten auch wieder bessere kommen können und davon, wie wichtig Menschen sind, die an deiner Seite bleiben, wenn es mal dunkel wird. Eigentlich sollte der Track vor allem Lust machen auf das nächste, wieder ausverkaufte Open Air von Gestört aber geil in der Berliner Wuhlheide. Durch die Ereignisse rund um den CSD Ende Juli bekommt Regenbögen aber für viele nochmal eine ganz andere, sehr emotionale Bedeutung. Hier sind Gestört aber geil zusammen mit Wilhelm und Regenbögen neu bei Sputnik Kleinabend.
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4 Jahre lang mussten Fans warten, dann kam dieses Jahr das Comeback. BTS sind zurück mit neuem Album, neuer Tour und Zahlen, bei denen man sich fragt, ob es für Erfolg eigentlich noch eine Steigerung gibt. Klar, K-Pop ist längst kein Nischending mehr, aber BTS haben das Genre echt auf ein komplett neues Level gehoben. Die 7 Musiker aus Südkorea gehören inzwischen zu den größten Pop-Acts der Welt. Trotzdem gibt es gerade im Westen immer noch Menschen, die die Band vorschnell unterschätzen. Das wurde zuletzt nach ihrem Auftritt beim WM-Finale deutlich, als im Netz wieder einige ziemlich herablassende Kommentare auftauchten. Dabei haben BTS längst bewiesen, dass gute Musik keine Sprachgrenzen kennt. 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Und jetzt gibt's erstmal die neue Musik von ihnen. Hier sind BTS mit Normal bei Sputnik.

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0: 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Jiggy bei MDR Sportnik.

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0: bis zu 36 Grad in der Sputnik-Zone. Ja, was soll man da machen bei dem Wetter? Ganz einfach, Robert aus Freilassing hat eine WhatsApp rübergeschickt. Der hat wirklich einen einwandfreien Tipp.
1: Ja, schönen guten Morgen hier aus Norwegen. Wir sind hier gerade in Alta, südlich von Nordkap. Und bei uns sind sportliche 7 Grad. Also wem das alles zu warm ist in Deutschland, der kann sich hier 3000 Kilometer nach Norden bewegen für die Abkühlung. Viel Spaß.
0: So, also Koffer packen und auf zu Robert. Das gute Friends, nächste Woche, da wird's deutlich kühler. Also, bis dann.
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